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1: Weiter geht's jetzt hier mit Peter Alexander und Bibi Jörs mit schon wieder mal.

0: Ja, Daniela, Finito, sag mir, wo bist du?
1: Doch, es brennt kein Licht.
0: Ja, wir sind hier im Radio und ich bin noch bis um 3 Uhr für euch da.

0: Backen. Wo bist du? Und jetzt geht's weiter mit Dreisinger. Heute wird der Helm lackiert.
1: Schon wieder nervt die Alte. Ich soll den Müll rausbringen. 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
1: Ja, was geht's mit A? Take on me.

kommt hier Decken. Schenkt mir noch den einen Tanz und danach noch ein Lied und dann meine zwei letzten Lieder, also mein Outro und mein Gute-Nacht-Lied.

0: der Welt. Ein dickes Dankeschön dafür an euch.
1: Wir haben die besten Hörer der Welt hier. Und jetzt kommt hier mein vollstes Lied vor meinem Gute-Nacht-Lied. Norman Lang, Au Revoir, Cherie.
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0: haben hier mein Gute-Nacht-Lied, Bernd Stelter, Gute Nacht, mein Engel. Und damit verabschiede ich mich von euch allen hier, von der Maus, von Svenny, von Daydream, mein Schwesterchen, von Kermit the Frosch, ja, und von allen, die sonst so hier im HG zugehört haben, von Funky, von Erna, ja, und von allen, die sonst so zugehört haben.
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0: Euch jetzt, wie gesagt, eine gute Nacht, schlaf gut und träumt was Schönes. Und viel Spaß mit den nächsten Modis.
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0: Ja, mich hört ihr auf jeden Fall wieder um 18 Uhr bis 20 Uhr mit den Schlagercharts.
1: Also gut, ausnahmsweise gibt's noch was zu essen. Aber dann wird die Prinzessin ins Bett gebracht. Aber Papa, man muss Zähne putzen nach dem Essen. Muss man. Immer. Hast du selber gesagt. Eigentlich solltest du schon vor einer Stunde ins Bett. Wie du das immer wieder schaffst, weiß ich wirklich nicht. Dieses Ritual jeden Abend so weit auszudehnen. Aber jetzt ist Schluss. Ich lösche das Licht.

aber jetzt will ich wirklich keinen Mucks mehr hören. Morgen bist du wieder müde. Sicherlich. Ich weiß natürlich, das ist glatt gelogen. Der Einzige, der morgen müde ist, bin ich. Das Licht ist aus, ich kann nur noch Schatten sehen. Und du schläfst tatsächlich, es wundert mich schon sehr. Ich stehe vor deinem Bettchen und überlege, das kleine Kinderbett reicht bald nicht mehr. Mein Engel, du bist so schnell groß geworden. Gar nicht lange her, da lag ein Baby hier. Jetzt kommen bald deine Freunde, Motorradhorden. Dass du dann einen coolen Papa hast, das wünsche ich dir. Ich staune wirklich, ich hätte nicht gedacht, dass du mit meinem Leben so aufräumst. Ich staune vor allem beim Wirbelwind, dass du so friedlich aussiehst.

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0: die Zeit. 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
2: Im Studio Christiane Hampe. Schönen guten Morgen. Wie weiter nach dem vorläufigen Stopp der 1.000 € Entlastungsprämie durch den Bundesrat? Darüber wollen Union und SPD heute im Koalitionsausschuss beraten. Mehr von Jana Klonikowski.
3: Die schwarz-rote Regierung hätte die Möglichkeit, den Vermittlungsausschuss anzurufen, um die 1.000 € Prämie doch noch auf den Weg zu bringen. Der Widerstand in den Bundesländern und in der Wirtschaft ist jedoch weiter groß. Eine andere Möglichkeit wäre, die Reform der Einkommensteuer schneller voranzubringen. Darüber sollen Menschen mit kleinen und mittleren Einkommen langfristig entlastet werden. Union und SPD sind sich allerdings nicht einig, inwieweit höhere Einkommen dafür stärker belastet werden sollen.
2: Die EU will offenbar Verträge

Vertreter der Taliban-Regierung nach Brüssel einladen, um über Abschiebungen nach Afghanistan zu beraten. Derzeit wird ein Treffen vorbereitet. In der Vergangenheit waren bereits EU-Vertreter nach Afghanistan gereist. Menschenrechtsorganisationen kritisieren die Abschiebepläne. Die Friedensgespräche zwischen dem Iran und den USA kommen nicht voran. Präsident Trump kritisierte Teherans Antwort auf den jüngsten US-Vorschlag scharf. Darin forderte der Iran nach eigenen Angaben, dass eingefrorene Vermögenswerte freigegeben und die iranischen Häfen nicht länger blockiert werden. Die aktuelle Waffenruhe bezeichnete der US-Präsident außerdem als extrem brüchig. Iran droht im Falle eines Angriffs mit Vergeltung. Der Hunter-Virus-Kreuzer ist auf dem Weg zurück in die Niederlande.

wolkig geht's in den Morgen, dazu kann's vereinzelt nass werden. Ganz selten ist auch mal ein kurzes Graupelgewitter dabei. Im Lauf des Tages lassen die Schauer von Westen her nach und es lockert häufiger auf. Dazu werden es 8 bis 15 Grad. Morgen dann oft viele Wolken und aus Nordwesten zieht wieder Regen rein, maximal 17 Grad.

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0: The Amen Corner, oder Amen Corner, ich fühle mich, ja, The Amen Corner, Bend Me, Shape Me, war der Opener meiner Sendung.
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0: Dienstag ist heute, Dienstag. Ja, morgens und abends mit Licht sogar. Guck an. Also von morgens bis abends. Die ganze Zeit. Und immer früher, merkt man ja. Ne? Immer früher. Ja, wir gehen Richtung Sommer. Ja? Also die Tage werden immer länger, die Nächte immer kürzer. Ja, aber das sitzt im Winter hoch, ne? Vom Schlafzimmer ist es her. Heute ist der 12. Der 12. Mai 2026. Wie immer hört ihr die Sendung Der Morgen mit Gernot. Die gibt's live montags bis freitags von 6 bis 9 und unlive mitten in der Nacht von 3 Uhr bis 6 Uhr ran. Immer die Wiederholung vom Vortag. Gerne auch buchbar bei den Plattformen, die mir helfen, meine Sendung zu verteilen oder auch direkt bei mir, wenn ihr möchtet. Ne? Sage ich im Laufe der Sendung immer mal wieder an, wie das funktioniert. Zur vollen Stunde hört ihr die Nachrichten, Sport und Wetterbericht in kompakter Variante, damit wir gut informiert

in den Tag kommt. Zur 20. Sendeminute ein kleiner Beitrag. Um halb die Wetteraussichten und 10 nach halb gucken wir, wer heute Geburtstag hat. Musikalischerseits, wie immer, wisst ihr Bescheid, Fairnessfilter heißt das Ding bei mir. Er ist scharf geschaltet und passt schön auf, dass ich immer einen deutschsprachig gesungenen, gefolgt von einem nicht deutschsprachig gesungenen Titel spiele. Das immer im Wechsel und dazwischen die aktuelle Uhrzeit. Sage ich 6 Uhr und 8 Minuten haben wir's, 8 nach 6. Und somit hören wir nach Eamon Corner mit Bend Me, Shape Me in Englisch was Deutsches. Michelle und Matthias Reim nicht verdient. Singen die, na bitte. Schön, dass ihr da seid. Moin, moin, los geht's.

Ja, die beiden damals Traumpaar, musikalisches Traumpaar, sind sie durchaus. Sie können gut zusammen singen, ja. Manche Stimmen passen recht gut zusammen. Bei denen war das halt so. Ne? Na gut, privat sollte das Glück nicht so lange halten. Ne? Aber dafür haben sie tolle Kinder in die Welt gebracht. Musikalische Kinder, ne? Kann man ruhig mal so dazu sagen. 6:12, 7:03. Jetzt gibt's was Französisches, irgendwas mit Elefant. Mit dem Französischen, da tue ich mich wirklich schwer. Dann lassen wir es lieber bleiben, ne? Bevor wir uns völlig blamieren. Ja, gucken wir mal, wie die Marie Miriam das Ding hier singt. Ne? Vielleicht können wir das dämlich nachquatschen. Geht ja auch. Die.

0: Lo Seow. Ist die Maus, ne? Denke ich mal. Maus und Elefant. So heißt das Ding in Deutsch. Ich weiß gar nicht, wer das singt. Ich hab das. Mireille Mathieu, ne? Meines Erachtens. Ich glaube, die hat das Ding in Deutschland geschmettert irgendwie. Marie, Miriam, ja, großer Erfolg, sieht ja auch im Grand Prix Eurovision de la Chanson vertreten gewesen. 6:16, eine Minute nach 6:45. Jetzt lassen wir den Himmel mal brennen, zusammen mit Wolfgang Petri. Der Himmel brennt. Naja, da braucht man nichts zu sagen. Wolle Petri, seine Mucke ist legendär.
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0: immer wieder ein Genuss, ein akustischer Genuss mit Wolfgang Petri, der Himmel brennt und viele, viele, viele Titel mehr von ihm. Über Jahrzehnte prägt Wolfgang Petri den Schlagerhimmel im wahrsten Sinne des Wortes. 6 Uhr und 21 Minuten, 9 Minuten vor 6:30 haben wir es hier in meiner Sendung Der Morgen mit Gernot. Jetzt hören wir den Beitrag, den versprochenen und dann Hello. Ja? Hello, die Formation, die das Titelchen da New York Groove. Kennen wir, ne? Kennen wir. Ich wusste nicht, dass die von Eamon Corner Bend Me, Shape Me auch gesungen haben. Wie sich das anhört, hören wir gleich nach dem Beitrag.
1: Marsch auf den Vulkan für dicke Polizisten. Als einen Teil eines Fitnessprogramms müssen übergewichtige Polizisten im Norden der Philippinen künftig einmal im Monat den Vulkan Pinatubo besteigen. Der Polizeichef der Hauptinsel Luzon, Roberto Calinasian, erklärte am Montag, Betroffene seien Beamte, deren Leibesumfang mehr als 86 cm betrage. Erstmals sollen sich die wohlgenährten Polizisten im April auf dem Weg machen und dieses Programm einmal monatlich bis einschließlich Juni absolvieren, wenn die Regenzeit beginnt. Der Marsch zum Gipfel dauert

0: Dauert etwa 2,5 Stunden und ist bei Touristen sehr beliebt. An der Vulkanbesteigung nehmen nach Kalinins Worten mehr als 100 Beamte aus der Provinz Pampanga nördlich von Manila teil. Außerdem müssen die übergewichtigen Beamten 6 Monate lang regelmäßig joggen und Liegestütze machen. Nehmen sie nicht ab, droht ihnen die Entlassung. Der Polizeichef der Philippinen, Panifilo Lacozan, hatte im März eine nationale Fitnesskampagne gestartet.
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0: Kennen wir von Eamon Corner und von American Breed, ja? Gibt's die Nummer? Und hier mal von Hello, ja? Ich bis vor kurzem, bis vor letztes Wochenende oder so, da habe ich mal diesen Titel hier in die Rotation mit reingetan, ja? Bend Me, Shape Me. Ja, ja, ja. Man hört sogar so ein bisschen den Stil von New York Groove mit raus. Naja, weil das Ding ja von der Formation Hello gesungen wurde. Wir werden jetzt ein bisschen theatralischer, Musik fürs Herz, ja? Um 6 Uhr und 25 Minuten, aber gerade noch so, 5 Minuten vor 6:30, ne? Der einschläft, muss einen Kaffee ausgeben, ist klar, ja. Auch wenn es jetzt ein bisschen ruhiger wird, trotzdem schöne Mucke, ne. Zu herzensgehende Mucke muss ja auch sein. Und den ein oder anderen Titel habe ich schon hier mit drin, wobei ja besser platziert wäre, flotte Mucke am frühen Morgen zu spielen. Trotzdem, was wäre wenn, wird jetzt gefragt von stimmengewaltigen Tenor, hätte ich beinahe gesagt, Christian Franke.
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0: Christian Franke sein absolutes Markenzeichen, das hohe C singt er, ne? Mir ist in Deutschland kein männlicher Interpret bekannt, der das kann, ne? Mädels, na klar, logisch, ne? Biologisch bedingt können die das. Da sind die Stimmbänder heute was anders geformt wie bei einem Mann. Aber hier Christian Franke hat es drauf, das hohe C zu singen. Karl Gott, der konnte auch das hohe C singen. Ansonsten als männliche Interpreten ist mir das nicht so sehr bekannt. Und das hier wurde zu Christian Franke, sein Markenzeichen, berühmtester Titel, wie wir wissen es. Ich wünsche dir die Hölle auf Erden, wenn du heute gehst. Tolle Nummer, toller Interpret, danke für die dufte Mucke. Wir haben es 6 Uhr und 31 Minuten, eine Minute nach 6:30. Ihr hört die Sendung Der Morgen mit Gernot. Die Wetteraussichten folgen, eventuell ein paar Verbrauchertipps und dann gibt's Musik aus Frankreich, zumindest interpretenmäßig. Die Melodien selber sind so ein kleines Medley aus der Rock Collection. Gibt's in drei verschiedenen Varianten, ne? Part 1, Part 2 und so ein Part insgesamt. Gibt's noch Laurent und Wulwusi, was für ein Teil? Na hier so irgend so ein französisches. Ich kann das Französisch nicht. Also das widerspricht mir, wobei man ja trotzdem sagt, Französisch ist eine sehr weiche, angenehme Sprache. Ja? So ein bisschen die Sprache der Liebe. Ja. Liebe Franzosen, könnt ihr mir das beibringen?
1: Wolkig geht's in den Morgen, dazu kann es vereinzelt nass werden. Ganz selten ist auch mal ein kurzes Graupelgewitter dabei. Im Lauf des Tages lassen die Schauer von Westen her nach und es lockert häufiger auf. Dazu werden es 8 bis 15 Grad. Morgen dann oft viele Wolken und aus Nordwesten zieht wieder Regen rein, maximal 17 Grad.

Wie gesagt, da gibt es mehrere Teile von. Hier war das eben der Part 1. Ja, es gibt noch einen zweiten Teil und dann noch so eine Zusammenfassung. Irgendwie heißt die dann Original, ja, Rock Collection Original. Alle drei Titel, na, den ein oder anderen werdet ihr hier mit Sicherheit bei mir in der Sendung hören und habt ihr ja auch schon. So, jetzt können wir wieder zur Comedy-Ecke. 6 Uhr und 36 Minuten haben wir es. 6 Minuten nach 6:30. Mike Krüger, ja, nicht nur Dieter Hallervorden und Karl Dall und was wir hier alles so Schönes hören bei mir hier immer, ne? Jetzt ist Mike Krüger mal wieder dran und der zieht so ein bisschen den da öffentlich-rechtlichen Rundfunk durch den Kakao. Es war tatsächlich damals wirklich so. Es war wirklich so gewesen, so wie er das hier gerade durch den Kakao zieht. So habe ich das damals auch immer empfunden, wenn ich da so reingehört habe. Heute höre ich sowas natürlich gar nicht mehr, überhaupt nicht mehr, weil wenn ich belogen werden will, dann tue ich das selber vom Spiegel morgens, indem ich sage, Mann, was bist du hübsch oder so ähnlich, ne? Nee, zieh ich mir nicht mehr ein. Öffentlich-rechtlichen Rundfunk, der ist durch bei mir. Außerdem spielt der auch gar nicht mehr das, was ich gerne hören würde wollen, ne? Zum Beispiel das, was vor 50 Jahren oder so war, ne? Mike Krüger, NDR Verkehrsstudio. Wir

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1: Ja, schön. Das war wirklich tatsächlich so. Die sind mitten in die Titel damals reingemacht. Und dennoch mit diesem nervigen Ari-Titel. Ton, ne? Piep! Boah, das nervte wirklich, ja? Und wenn du dann gerade einen Song gehört hast, richtig schön laut im Autoradio, volle Rohr, und dann diese Piepen auf dem Ohr, ja? Da bist du bald wahnsinnig geworden. Also, das war damals tatsächlich schlimm. Gibt's heute gar nicht mehr. Heute läuft im Display vom Autoradio der Verkehrsservice durch. Und dann ist gut angesagt, wer braucht der eigentlich nicht mehr. Das ist ein Relikt von längst vergangenen Zeiten. Was gibt's jetzt Schönes?

Oh, heute haben wir ganze Menge Geburtstag am 12. Mai. Zum Beispiel Mareile Höppner, ne? Moderatorin, ne? Aus dem, wo war die hier? Öffentlich-rechtlichen Rundfunk da irgendwo, da Riverboat und so hat sie auch gemacht. Genau. Miriam Pilau, möchte ich auch erinnern. Leider viel zu früh mit 41 Jahren verstorben. Heute wäre sie 51 Jahre alt geworden. Und zum Beispiel Rolf Zukowski, ja, der mit den vielen Kinderliedern, ne, unter anderem. Oder Klaus Doldinger, großer Produzent, Film- und Jazzmusiker. Ne? Das Boot zum Beispiel sei erwähnt. Oder Tatort. Er hat die Titelmelodien so geschrieben. Was gibt's noch Interessantes? Ah, unter anderem Billy Swan. Ne? I Can't Help ist zum Beispiel richtig bekannt. Und Steve Winwood, den hören wir jetzt gleich. Steve Winwood wird heute 78 Jahre und Rolf Zukowski übrigens 79 Jahre. Billy Swan wird heute 84 Jahre. Herzlichen Glückwunsch allen Probanden, hätte ich beinahe gesagt. Viel Spaß an eurem Ehrentag und allen anderen, die nicht VIP sind, selbstverständlich auch einen schönen Geburtstag. Wir hören in Reihenfolge Steve Winwood mit Valerie, ne, und Rolf Zukowski, du da im Radio. Ich melde mich dazwischen nochmal. Erstmal Steve Winwood. Wo ist er? Na, hier ist er doch. Guck doch, da ist er doch.

0: Steve Winwood, heute Geburtstagskind des Tages mit Valerie. Und der nächste Titel auch Geburtstagskind. Ja, 79 wird Rolf Zukowski. Ihr kennt ihn ja, Rolf Zukowski und seine Freunde. Weihnachtsbäckerei, aber den spüren wir jetzt lieber nicht. Er hat ja auch andere, meistens Kindertitel auf der Pfanne. Du da im Radio, ne? Bekannt ist die eine Strophe, die eine Textzeile, wo er da singt. Ja, dann hole ich den Schraubenzieher raus und schraub den Kasten auf. Oh, oh, oh, oh, oh, das kann gefährlich werden. Jetzt beim Transistorradio vielleicht nicht ganz so schnell, aber damals mit einem Röhrenradio hätte das kreuzgefährlich werden können. Da waren ja Hochspannungsröhren noch mit drin. Ja, tatsächlich, ne? Da wäre das sehr, sehr gefährlich gewesen. Heute so ein Transistorradio da mit ihrer Niedrigspannung von 5 oder 6 Volt, da kann nicht so viel passieren. Na gut, Rolf und Nils Duda im Radio.
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1: 6.49 Uhr haben wir es, ja, 4 Minuten nach 6:45.

0: Nee, nicht abschalten, bleibt mal dran. Ich bin noch ein bisschen unterwegs mit euch, ne? Weit über 2 Stunden sogar noch. Rolf und Nils hieß der Kleine da. Du da im Radio. 6:52. 8:07. Aber alle, die es los müssen, auf immer Loche, wünsche ich einen schönen Dienstag. Wir hören uns dann morgen um 6 Uhr live wieder. Und wenn das nicht erwarten könnt, denn schon ab 3 Uhr in der Nacht die Wiederholungssendung vom heutigen Tag hier. Alle anderen schön lieb dranbleiben und Kaffee einschenken. Gernots Tasse ist leer. Denkt immer dran, ja, wenn der Gernot keinen Kaffee hat, dann gibt's nicht zu schwatzen. Ne? Dann trocken Mund kriegt die Lippen nicht mehr auseinander. Ne? Also müssen wir schon mal immer schön aufpassen, dass der Moderator gut versorgt ist. Ja? Das ist euer Party am frühen Morgen. Ne? Was gibt's jetzt, Schnucklis? Da braucht man nicht viel zu sagen. Die Formation The Rubits ist ja richtig bekannt, da brauchen wir ja gar nicht viel diskutieren, haben ein riesen Repertoire, unter anderem den, den wir jetzt hören. I Can Do It hören wir von den Rubits. Die Jungs mit den weißen Mützen, mit den weißen Schirmmützen, ja, ja, das war ihr Markenzeichen.
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0: Ja, Schöneburger Bar, da kann man echt nicht meckern. Wobei ja diese Besonderheit, der Frontsänger, der mit der hohen Stimme, ne, von, ihr wisst schon, Sugar Baby Love, der hat den Erfolg gar nicht mitgenießen können, weil kurz bevor das dann so richtig ein Riesenhit wurde, ist er aus der Band ausgestiegen, aus der Formation. Ne? Das hat ein ganz anderer Sänger dann übernommen und die großen Erfolge gefeiert. I Can Do It, hier bei mir in der Sendung, der Morgen mit Gernot, 6 Uhr. Und 56 Minuten, oh, gleich 57. Ein paar Sekündchen fehlen noch. 3 Minuten vor 7. Das war's dann für die erste Stunde von 3. 1 von 3, ja. Wir hören jetzt gleich die Nachrichten, werden gut informiert mit Wetter- und Sportinformationen. Und dann würde ich mich freuen, euch auch in der zweiten Stunde begrüßen zu dürfen. Ja, bis ran an die Nachrichten hören wir noch Udo Lindenberg. Wenn ich 64 bin, ne, das bin ich nicht. Das dauert noch lange, lange, lange. Das kann man auch ein bisschen vor sich hinschieben oder so, ne? Die Beatles sangen das Ding im Original, When I'm 64. Und hier die originale deutsche erste Fassung von diesem tollen Song. Udo Lindenberg. Bis gleich, ihr Lieben. Schönartig sitzen bleiben und dranbleiben.
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2: Im Studio Christiane Hampe. Schönen guten Morgen. Die geplante 1.000 Euro Entlastungsprämie ist ja vorerst gestoppt. Heute wollen Union und SPD beraten, wie es jetzt weitergeht. Am Nachmittag kommt der Koalitionsausschuss zusammen. Zuletzt gab es sowohl aus der Union als auch aus der SPD Stimmen, dass die Prämie komplett aufgegeben werden soll und stattdessen die Einkommensteuer reformiert werden sollte. Mecklenburg-Vorpommerns Ministerpräsidentin Schwesig fordert im Weltinterview außerdem,
3: dass die Regierung, die Koalition nicht einfach nur alleine im Koalitionsausschuss reden sollte, sondern sie sollte die Sozialpartner an den Tisch holen, Arbeitgeber und Arbeitnehmer. Und sie sollte auch die Ministerpräsidenten an den Tisch holen, denn eine Einkommensteuerreform wird es ohne uns sowieso nicht geben.
2: Die EU will offenbar Vertreter der Taliban-Regierung nach Brüssel einladen, um über Abschiebungen nach Afghanistan zu beraten. Derzeit wird ein Treffen vorbereitet. In der Vergangenheit waren bereits EU-Vertreter nach Afghanistan gereist. Menschenrechtsorganisationen kritisieren die Abschiebepläne. Die Waffenruhe im Iran-Krieg hängt nur noch an einem seidenen Faden. So sieht es US-Präsident Donald Trump. Die Antwort Teherans auf den jüngsten US-Vorschlag, der zu einem Ende der Auseinandersetzung führen sollte, bezeichnete Trump als Müll. Die USA erhöhen unterdessen den wirtschaftlichen Druck auf den Iran. Banken drohen Sanktionen, sollten sie Geschäfte mit chinesischen Raffinerien machen, die iranisches Öl verarbeiten. China ist Hauptabnehmer von iranischem Öl. In Großbritannien steht Premierminister Keir Starmer immer stärker unter Druck. Nach der Wahlschlappe seiner Labour-Partei bei den Kommunalwahlen vorige Woche gibt es jetzt auch erste Rücktrittsforderungen aus seinem eigenen Kabinett. Starmer selbst gab sich gestern noch kämpferisch. Die Gesundheitsreform ist in dieser Woche großes Thema beim Deutschen Ärztetag. In der Branche gibt es weiter Kritik an den Sparplänen der Bundesregierung. Ärztepräsident Reinhardt fordert im Redaktionsnetzwerk Deutschland, dass das Paket für die Kassen verschoben wird. Er will mehr Zeit, um die Auswirkungen auf die Patienten zu prüfen.
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4: Wolkig.

0: Buddy Holly and the Crickets war mit That's I'll Be the Day der Opener der zweiten Stunde meiner Sendung.
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0: Geht los, ihr Lieben. Dienstag, der 12. Mai 2026. Wie immer hört ihr den gut gelaunten und sehr, sehr gut aussehenden Moderator der Morgen mit Gernot mit seiner Sendung, die ebenfalls so heißt. Ja? Montags bis Freitags von 6 bis 9 Uhr live und unlive von 3 Uhr in der Nacht bis 6 Uhr ran. Immer die Wiederholung vom Vortag. Zur vollen Stunde wird die Stunde begonnen. Die Sendestunde, ne, mit den Nachrichten. Sport- und Wetterbericht. In der 20. Sendeminute gibt es einen kleinen Beitrag. Um halb dann die Wetteraussichten und 10 nach halb gucken wir, wer heute Geburtstag hat. Musikalischerseits wie immer der stete Wechsel zwischen deutsch und nicht deutsch gesungenem Repertoire. Dazwischen die aktuelle Uhrzeit. Und wenn ihr ganz, ganz lieb seid, dann kriegt ihr noch einen dämlichen Spruch dazu. Den braucht ihr nicht bezahlen. Der ist völlig umsonst. Manchmal auch gratis. 7 Uhr und 7 Minuten, 7 Minuten nach 7, nach Buddy Holly in Englisch, hören wir was Deutsches von Pussycat. Diese niederländische Formation, ja, mit der netten Frontsängerin, haben ihre Titel nicht nur in Niederländisch eingesungen und nicht nur in Englisch, sondern auch in Deutsch. Und da hören wir jetzt den Titel Georgie in der deutschen Aufnahme. Schön, dass ihr da seid, ihr Lieben. Danke fürs Kaffee nachschenken. Und als Dankeschön bin ich auch artig zu euch. Moin, moin!

0: und Schön oder Schön, ja, kennen wir. Viele, viele Titel haben sie in Deutsch eingesungen. Die Formation Pussycat und hier mal den Titel Georgie. Jetzt wird es etwas flotter, wir werden mal die Schlagzahl ein bisschen erhöhen und ein bisschen rhythmischer werden mit Mark Matlock und Mamachita. 7 Uhr und dann gerade noch so 10. Ja, 10 nach 7 in der Zwischenzeit. Los geht's.
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0: Bisschen Vögelzwitscher hinten noch mit dran und nu ist es vorbei mit flott. Nee, es geht flott weiter. Ha, das kriegen wir auch in Deutschen, ne? Sogar mit richtig ollen Schinken, liebevoll gemeint, meine ich das, ne? Mark Medlock und Mama Cheetah, 7 Uhr und 14 Minuten, eine Minute vor Viertel 8. Conny Frobes ist mal wieder angesagt mit einem richtig duften Medley, ein minimaler Auszug aus ihrem riesen Repertoire. Sing, Conny, sing. Ja, Geburtsort Wriezen, ja, im schönen Märkisch-Oderland gelegen. Das will ich nochmal deutlich gesagt haben, ja. Da, wo die gute Musik herkommt und wo Leute noch singen konnten.
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0: aus der Feder von Christian Bruhn, ja, der weit über 3000 Titel gehen auf sein Konto und hier viele, viele auch für Conny Frobes. Ne? Sing, Conny, sing im duften Medley hier in meiner Sendung, der Morgen mit Gernot, 7 Uhr und 21 Minuten, 9 Minuten vor 7:30. Jetzt gibt es eine schöne Nummer aus den 70ern, ja, Ende der 70er, war das 78 oder 79, überlege ich gerade scharf. Kannst du das überhaupt, Gerlot? Naja, dann eben halt unscharf, überlege ich, aus dem Jahr 79, The Knack und My Sharona. Zuvor, na klar, der versprochene Beitrag.
1: Ihr kennt diese Meldung zwar alle, aber die Pointe ist so schön. Darum lese ich sie hier nochmal vor. Der Trabi, das DDR-Nostalgiemobil aus Plaste, hat der angeschlagenen A-Klasse der Edelschmiede Daimler-Benz eine empfindliche Blamage verpasst. Den Elch-Test. Bei dem sich der Baby-Benz auf die Nase legte, hat der Trabi mit links bestanden. Auch bei Tempo 75 bewies das DDR-Fiekel seine Haltung, während die A-Klasse schon mit 60 in die Luft gegangen war. Ob der Baby-Benz nun mit Trabi-Fahrwerk nachgerüstet werden soll, steht noch nicht fest.
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0: Nicht schlecht, oder? The Neck und My Sharona. Flotte Mucke aus dem Jahr 1979. Lang ist sie aus der Disco-Ära, ja? Aber sowas setzt es sich trotzdem durch in dieser Zeit. Wir gehen wieder ins Deutsche, hier um 7 Uhr und 26 Minuten, 4 Minuten vor 7:30 mit Chris Wolf. Doppel-F hinten, ja? Palma de Mallorca. Aha, das 17. Bundesland wird praktisch hier besungen.
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0: Genau, Deutschlands 17. Bundesland, heimlich genannt, ne? Palma de Mallorca. Mit schöner Hauptstadt. Ist aber eine schöne Insel. Nicht nur die Ballermann-Ecke, sondern auch die Insel selber ist ein Hingucker wert und eine Reise definitiv wert. Da gibt es schöne Sehenswürdigkeiten, definitiv. Wir haben 7:30 Uhr, ganz genau 7:30. Halbzeit meiner kompletten Sendung, der Morgen mit Gernot und auch Halbzeit der zweiten Stunde. Wir gucken uns die Wetteraussichten an, vielmehr hören sie uns an. Ein paar Verbrauchertipps können sich anschließen. Bei wem nicht, der hört sofort Eddie Grant und Do You Feel My Love. Den habe ich lange nicht mehr gehört.
1: Wolkig bis freundlich ist es heute Morgen und ab und zu kann auch mal ein Schauer runterkommen, vereinzelt sogar mit Graupel und kurzem Gewitter. Später lassen die Schauer nach und es lockert auf, dazu bleibt sehr kühl mit 8 bis 15 Grad. Morgen dann oft viele Wolken, von Nordwesten kommt Regen rein, im Südosten eher mal sonnig, maximal bis 17 Grad.

0: Schöne Reggae-Musik? Ja, ja, ja, aber nicht, dass er jetzt morgens erstmal ein Joint ansteckt oder so. Nee, nix mit hier erstmal so ein Ding hier rinziehen. Ja, ja, ich weiß, ist ja inzwischen legal, aber es wird mich trotzdem nicht dazu verleiten lassen, anfangen zu rauchen. Nee, lass mal. Ja, nee, das hier Qualme, das muss ich nicht haben. Lass mal. Eddie Grant, Do You Feel My Love? Um 7 Uhr und 35 Minuten, 5 Minuten nach 7:30. Jetzt gibt es einen Klassiker von Heinz Rudolf Kunze. Wenn ich an den denke, dann denke ich immer sofort, dein ist mein ganzes Herz. Da hat er recht. Die Nummer, die ziehen wir uns jetzt mal rein.
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Mareile Häppner, ja, die Moderatorin, die feiert heute ihren 49. Geburtstag. Ja, Miriam Pielau, leider nicht mehr unter uns. Die wäre heute 51 geworden. Auch tolle Moderatorin gewesen, wie wir ja wissen. Des Weiteren unter anderem Billy Swan, ja, US-amerikanischer Sänger und Songwriter. Vor allen Dingen viel bekannt durch Instrumentaltitel. Bei mir in der Sendung findet ja zu jedem Stundenende durchaus immer mal der ein oder andere Instrumentaltitel einen Platz. Und auch viele von Billy Swan. I Can't Help zum Beispiel kann ich hervorheben. Des Weiteren Steve Winwood, heute 78 Jahre. Hören wir gleich einen Titel von ihm. Und dann der durchaus mit Kinderliedern groß und bekannt gewordene Rolf Sikorski. Ja, alleine in der Weihnachtsbäckerei durchaus bekannter Titel. Aber nicht nur weihnachtliche Klänge, sondern auch andere schöne Kinderlieder hat er hervorgebracht. Und viele, viele andere. Er ist auch Musikproduzent für Schlager-Eckgrößen, hat er Musik geschrieben. Heute wird er 79 Jahre alt, der Rolf Sikorski. Wir hören erst einen Titel von Steve Winwood, Valerie. Und dann gibt es noch einen von Rolf und seine Freunde. Und ganz doll mich, aber ich melde mich dazwischen nochmal. Erstmal die Nummer mit Steve Winwood. Herzlichen Glückwunsch allen Geburtstagskindern, die heute Geburtstag haben. Musik.

0: Steve Winwood, heute Geburtstagskind des Tages, der nächste auch mit seinem Titel Valerie hier und der nächste Künstler Rolf und seine Freunde, bekannt mit vielen Kindertiteln, aber nicht nur. Und ganz doll mich hören wir jetzt hier um 7 Uhr und 46 Minuten, eine Minute nach 7:45. Da ist er.
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0: Rolf und seine Freunde. Rolf Zukowski, heute wird er 79 Jahre alt und ganz doll mich. Ja, mache ich auch immer. Morgens im Spiegel gucke ich rein und dann denke ich mir, mein Gott, was sieht der geil aus, der Typ hier. Wahnsinn. Oder was bin ich heute gut? Oh, wie bin ich heute in Form? Wen magst du? Ganz doll mich.
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0: You're my heart, you're my soul. Ne? Von Modern Talking ist durchaus ein Begriff. Ne? 7.51 Uhr, 9 Minuten vor 8. Den hören wir jetzt. Nur nicht von Modern Talking, sondern von 50% Modern Talking. Soloaufnahme mit Thomas Anders. Ja? Man merkt also ganz, ganz gering nur den Unterschied zu der 1900, wann war das? 84, 85? Wann? 84, 85, so hat er es gesungen. Und hier eine Neuaufnahme, ja. Er nimmt ja seine ganzen Titel alle wieder neu auf in Solomanier. Alles ohne Dieter, der heult bestimmt deswegen.
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0: Na, hat man einen Unterschied gemerkt? Also, ja, im Background-Core, da hört man, dass es eben halt nicht der alte Background-Core, der ist hier neu eingespielt, ne? Aber generell, es könnte fast sein, dass er sogar die originale Stimme von damals mit reingenommen hat. Heutzutage ist man ja im digitalen Möglichkeiten durchaus in der Lage, sowas wieder hinzustellen, ne? Dass das original klingt. Klingt auch wirklich gut, muss man so lassen, ne? Kann man mal so sagen. Thomas Anders, You're My Heart, You're My Soul. Um 7:56, 8:04. Das war's dann auch für die zweite Stunde. Ihr wisst, alle guten Dinge im Leben sind drei, sage ich auch immer. Deswegen gibt's 3 Stunden der Morgen mit Gernot. Gleich nach den Nachrichten, Sport und Wetterbericht gibt's einen Schnuckel in den Zaun und dann melde ich mich wieder zur dritten Stunde. Bis ran an die Informationen des Tages haben wir noch Bürger Lars Dietrich. Ja? Sexy Eyes. Ja, ja, legendär die Nummer, ne? Bisschen gemobst, aber dennoch nicht unflott. Also, ihr Lieben, wie immer, schön dranbleiben und gerade sitzen, ne? Beim Zuhören beim Gernot.
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2: Im Studio Christiane Hampe. Schönen guten Morgen. Wie weiter nach dem vorläufigen Stopp der 1.000 € Entlastungsprämie durch den Bundesrat? Darüber wollen Union und SPD heute im Koalitionsausschuss beraten. Mehr von Jana Klonikowski.
3: Die schwarz-rote Regierung hätte die Möglichkeit, den Vermittlungsausschuss anzurufen, um die 1.000 € Prämie doch noch auf den Weg zu bringen. Der Widerstand in den Bundesländern und in der Wirtschaft ist jedoch weiter groß. Eine andere Möglichkeit wäre, die Reform der Einkommensteuer schneller voranzubringen. Darüber sollen Menschen mit kleinen und mittleren Einkommen langfristig entlastet werden. Union und SPD sind sich allerdings nicht einig, inwieweit höhere Einkommen dafür stärker belastet werden sollen.
2: In Großbritannien steht Premierminister Keir Starmer immer stärker unter Druck. Nach der Wahlschlappe seiner Labour-Partei bei den Kommunalwahlen vorige Woche gibt es jetzt auch erste Rücktrittsforderungen aus seinem eigenen Kabinett. Starmer selbst gab sich gestern noch kämpferisch. Die USA wollen im Iran-Krieg weiter Druck machen. Sie haben jetzt neue Sanktionen verhängt. Fabian Hoffmann berichtet.
4: Es geht unter anderem um mehrere Unternehmen, die am Ölverkauf Richtung China beteiligt sein sollen. China ist Hauptabnehmer von iranischem Öl. Die Waffenruhe hängt unterdessen nur noch an einem seidenen Faden. So zumindest sieht es US-Präsident Trump. Die Antwort Teherans auf den jüngsten US-Vorschlag, der zu einem Ende der Auseinandersetzung führen sollte, bezeichnete Trump als Müll. Der Iran drohte im Falle eines US-Angriffs mit Vergeltung.
2: Cannes ist ab heute wieder Treffpunkt für Hollywood-Stars und andere Kinogrößen. Das internationale Filmfestival in Cannes startet. Auch drei deutschsprachige Filme sind in diesem Jahr im Wettbewerb um die Goldene Palme dabei. Sie gilt als eine der wichtigsten Filmpreise weltweit. Der Eurovision Song Contest in Wien nimmt Fahrt auf. Heute Abend steht das erste Halbfinale an. 15 Länder bewerben sich um die 10 Plätze im Finale am Samstag. Mit dabei auch der Favorit Finnland. Deutschland ist als eines der großen Geldgeberländer wie immer automatisch im Finale dabei.
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5: Wolkig bis freundlich ist es heute Morgen und ab und zu kann auch mal ein Schauer runterkommen, vereinzelt sogar mit Graupel und kurzem Gewitter. Später lassen die Schauer nach und es lockert auf, dazu bleibt sehr kühl mit 8 bis 15 Grad. Morgen dann oft viele Wolken, von Nordwesten kommt Regen rein, im Südosten eher mal sonnig, maximal bis 17 Grad.
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0: New World heißt die Formation und Tom Tom Turnaround. Und wer so ein bisschen grübelt, woher kenne ich denn die Melodie? Ja, richtig, in unseren Breitengraden, ich rede mal hier von Deutschland, ne, da ist das Ding in Deutsch viel, viel bekannter geworden. Na klar, und zwar von Peter Orloff. Cora, komm nach Haus, da ist das Ding etwas bekannter geworden. Herzlich willkommen zur dritten und letzten Stunde meiner Sendung.
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0: Dienstag. Dienstag, der 12. Mai 2026. Ihr hört wie immer die Sendung Der Morgen mit Gernot von 6 bis 9 Uhr live und unlive von 3 Uhr in der Nacht bis 6 Uhr ran. Immer die Wiederholung vom Vortag. Auch diese hier ist dann am Mittwoch früh zu hören, mitten in der Nacht, wenn andere noch Chibu machen, ne? Dann ist die hier zu hören. Aber es gibt auch viele Frühaufsteher und die freuen sich natürlich, dass da eine moderierte Sendung ist. Und weil ja die Frühaufsteher nicht mit dem Daumen gemacht sind, ja, hören sie dann auch, ah, das ist eine Wiederholung-Sendung, weil er ja ständig die falsche Uhrzeit ansagt. Wobei, ganz falsch ist er nicht. Die Minuten stimmen, nur die Stundenansage morgen früh, die haut er nicht hin, ne? Wir haben es jetzt 8 Uhr und 8 Minuten, 8 Minuten nach 8. Morgen früh ist es gerade 8 nach 5, so rum. Ja, aber egal, das lassen wir. Jetzt ist erstmal so. Ihr Lieben, zur vollen Stunde Nachricht, Sport und Wetterbericht kompakt in der 20. Sendeminute. Ein kleiner Beitrag um halb, der ausführliche Wetterbericht. Mit in zur Hilfenahme der Daten vom Wetterfrosch Kurt aus Berlin-Tegel. 10 nach halb, gucken wir, wer Geburtstag hat. Und musikalischerseits wisst ihr ja, der stete Wechsel von Deutsch und Nicht-Deutsch. Das nenne ich Fairnessfilter und das schon seit Jahren. Fangen wir an. Ja, in der dritten Stunde geht los nach New World in Englisch. Hören wir was Deutsches von Wenke Mürre. Und die meint Nacktbaden. Was für ein Teil? Naja, hier. Baden mit und ohne. Ich bin für ohne, so bin ich auch erzogen worden. Hä? Ich kann mir doch nicht einen Pelzmantel anziehen und dann ins Wasser gehen. Was ist das für ein Schwachsinn? Schönen guten Morgen, ihr Lieben. Ich stelle mich vor und dann singt die Wenke.
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0: Genau. Oh, oh, da kam mir noch einer. Eigentlich müsste man mal Hardcore baden gehen. Pass auf, ihr müsst an den Strand gehen und gucken da, wo auch gewisse Leute mit so einem Vollkondom baden gehen. Da, in schwarze Kleidern, von oben bis unten, was aussieht wie ein zugeklappter Sonnenschirm. Weißt du, sowas. Wenn da sowas ins Wasser geht, da dann mit dementsprechender Kleidung, dann müsst ihr, pass auf, Hardcore, Gummistiefel anziehen. Denn so ein Regending, so ein aus Riesenmerz, so eine Regenkutte anziehen und noch die Mütze dazu. Das ist für Starkregen, kennst du ja, so eine Plastikmütze. Und mit dem komplett gekleideten noch Gummihandschuhe anziehen. Und dann neben dieser Dame da mit diesem, wie heißen die Burka, aber das ist nicht, wie das heißt, neben ihr so Bahnien.
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0: Wahrscheinlich würden die sagen, oh, guck an, die Männer kleiden sich jetzt so wie wir. Gernot, du bist rassistisch. Nein, wenn die so baden gehen können, gehe ich so baden. Schön mit Gummistiefel, ich stelle mir das gerade vom Bild nicht vor. Ich habe gerade Kopfkino. Schöne Ding. Wir hören FR David und Words. Schöne Ding. Mit dem Ostfriesenmerz. In gelb. Alles in gelb. Gelbe Gummistiefel und so. Ja, die gelbe Regenmütze, die groß auf. Ja!
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0: FR David mit dem Millionseller Words. Ja? In Deutsch gibt es das auch von Mary Rose. Zeit hat sie gesungen. Habe ich auch das eine oder andere Mal schon gespielt hier bei mir in der Sendung der Morgen mit Gernot. 8:17 in der Zwischenzeit. 8:49. Maite Kelly habe ich auch häufig im Programm, immer mit verschiedenen Titeln. Es war noch nie so schön, singt sie jetzt. Ich finde sie immer schön, egal.
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0: Maite Kelly, es war noch nie so schön. Ja, sie hat es echt drauf, ja, die männlichen Parts so in Richtung Lächeln zu bekommen. Bei mir hat es geklappt. Wir haben es 8 Uhr und 21 Minuten in der Zwischenzeit, schon 9 Minuten vor 8:30. Jetzt aber hoppdi-poppdi zum Beitrag zum Versprochenen. Und dann gibt es eine schöne Nummer, die gibt es in Deutsch von Thomas Anders. Ja, und in Englisch von Dieter Bohlen. Da war die Welt noch in Ordnung, wie sie das Ding gesungen haben. Wann ist das eigentlich gewesen? Lang ist es her. Egal, vor Modern Talking Zeit. Ne? In Deutsch von Thomas Anders, es geht mir gut heute Nacht. Und in Englisch von Ryan Simmons, das ist Dieter Bohlen mit einem Alias, ja, mit einem Pseudonym, wie man sagt. Und da singt er Lucky Guy. Aber erst der Beitrag.
1: Ein eifriger Zecher hatte sich am Montagmorgen in Braunschweig erst mit Hilfe der Polizei aus einer Kneipe befreien können. Als der Wirt einer Bierpinte nächtens sein Lokal schließen wollte, schlief der letzte Gast so tief und fest, dass jegliche Wegversuche fehlschlugen. Nach Polizeiangaben schloss der Kneipier den von einem Zechtour ermatteten 26-Jährigen daraufhin kurzerhand ein und aktivierte anschließend, wie gewohnt, die Alarmanlage. Die Anlage schlug an, als der letzte Gast seinen Rausch ausgeschlafen hatte und das Lokal verlassen wollte. Eine Polizeistreife erlöste den 26-Jährigen schließlich aus seiner Kneipengefangenschaft.
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0: Ryan Simmons alias Dieter Bohlen. Ihr werdet ihn wohl erkannt haben, denke ich mal. Lucky Guy, wer nicht, dem sei gesagt, es war wirklich Dieter Bohlen, ne? Ha, guck an. 8 Uhr und 27 Minuten, 3 Minuten vor 8:30. Jetzt müssen wir uns hin und hin machen. Die Wetteraussichten kommen nämlich gleich, aber erst bis ran ans Wetter. Haben wir Klaus und Klaus und die beschäftigen sich mit ihren Eiern und klingeln dran rum. Doch, klingelingeling, jetzt kommt der Eiermann, ist kein Hut, horcht selbst.
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0: Das haben sie doch demnächst, oder vor kurzem habe ich gesehen, da gibt es Videos im Internet. Da haben sie dem derzeit zweitmächtigsten Mann hier in Deutschland den hinterhergerufen, dass er davon keiner hat. Ja, dem schließe ich mich an, so wie er sich benimmt zumindest. Klaus und Klaus, der Eiermann. 8 Uhr und 31 Minuten, eine Minute nach 8:30. Wir hören jetzt gleich die Wetteraussichten und ein paar Verbrauchertipps schließen sich an, wie immer. Dann gibt es eine schöne Nummer von Sir Tony Christie. Und wem die Nummer bekannt vorkommt, dem sei gesagt, im Deutschen kennen wir den viel, viel mehr. Und zwar Jürgen Markus. Auf dem Karussell fahren alle gleich schnell. Und das Ding hören wir uns in Englisch an von Sir Tony Christie. Island in the Sun. Zuvor gucken wir mal, was denn der Kurt wieder alles gemacht hat für ein Wetter. Ne? Dieser Wetterfrosch aus Berlin-Tegel, der lässt ja manchmal komische Dinger kicken. Gucken wir uns mal an, was er diesmal gemacht hat. Wo ist er? Hier ist er, da ist er. Die 16 Landeshauptstädte der 16 Bundesländer in alphabetischer Reihenfolge. Kurt, du musst was machen fürs Wetter, das sieht nicht so gut aus. Liebe Grüße und danke fürs Bereitstellen. Berlin 7 Grad bewölkt, Bremen 7 Grad Regen, Dresden 7 Grad und bewölkt, Düsseldorf 6 Grad und bewölkt, Erfurt 4 Grad leichter Regen und böiger Wind dazu. Oha, Hamburg 6 Grad und Regen, Hannover 6 Grad etwas Regen möglich, Kiel 6 Grad und Regen, in Magdeburg 6 Grad und stark bewölkt, Mainz 6 Grad bewölkt und böiger Wind dazu, in München 3 Grad stark bewölkt und auch dort weht ein böiger Wind, Potsdam 7 Grad stark bewölkt, in Saarbrücken 5 Grad bewölkt, Schwerin 5 Grad stark bewölkt, Stuttgart 6 Grad und sonnig, aber dafür böiger Wind dazu. Ja, Wiesbaden 6 Grad bewölkt und auch dort weht ein böiger Wind. Ja, ein bisschen pusten muss manchmal sein, geht die schmutzige Luft weg. Ja, kommt drauf an, wo sie hinweht. Ne? Na gut, okay, lassen wir das. Danke, Kurt, für die Daten. Wir hören uns dann morgen am Wochenteiler wieder. Und nun, wie alles besprochen.
1: Wolkig bis freundlich ist es heute Morgen und ab und zu kann auch mal ein Schauer runterkommen, vereinzelt sogar mit Graupel und kurzem Gewitter. Später lassen die Schauer nach und es lockert auf, dazu bleibt sehr kühl mit 8 bis 15 Grad. Morgen dann oft viele Wolken, von Nordwesten kommt Regen rein, im Südosten eher mal sonnig, maximal bis 17 Grad.

0: Auf dem Karussell fahren alle gleich schnell, ne? Von Jürgen Markus hier und die englische Variante von Sir Tony Christie, Island in the Sun. 8 Uhr und na, gleich 38, ein paar Sekündchen fehlen noch, dann haben wir es 8 Minuten nach 8:30. Fantasy ist mal wieder dran. Die beiden Jungs, die also unheimlich erfolgreich sind, über 25 Jahre schon, ne? Ich glaube, sogar schon ein bisschen länger, ne? Lange her hören wir diesmal.
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Schauen wir mal, wir hatten heute alles Geburtstag. Unter anderem Mareile Höppner, ne? Moderatorin, heute 49 Jahre, herzlichen Glückwunsch. Auch Miriam Pilau wäre heute 41 geworden. Entschuldigung, die ist mit 41 verstorben, ne? Mit 41 Jahren. Sie hätte aber heute auch Geburtstag am 12. Mai 1975 geboren. Des Weiteren Harry Weinfurt, ja, der hat damals bei diesem großen Sender mit dem R, drei Buchstaben, ne? ja, viel Sendung gemacht. Ne? Heute 77 Jahre alt geworden. Des Weiteren Steve Winwood, britischer Sänger, von dem hören wir gleich einen schnuckligen Song. Billy Swan auch, ja, viele Mucke geht auf sein Konto, viel Instrumentales sogar. Und Klaus Doldinger, ne? Auch das Boot, kennen wir. Und auch Tatort-Titelmelodien gehen auf sein Konto. Außerdem noch Rolf Sukowski, ne? Der ja viel Kinderlieder gemacht hat. Und er ist nicht nur mit Kindermusik bekannt geworden, sondern hat auch für viele, viele seiner Mitstreiter Musik produziert. Ne? Er ist Musikproduzent und auch Komponist. So, herzlichen Glückwunsch allen Geburtstagskindern des Tages von heute. Jetzt haben wir erst Steve Winwood mit Valerie und dann gucken wir noch einen Titel von Rolf Sukowski. Den ziehe ich gleich raus und dann machen wir den gleich hier anschließend. Aber erstmal Steve Winwood. Wo ist er? Ach so, hier ist er.

0: Valerie mit Geburtstagskind Steve Winwood hier in meiner Sendung. Der Morgen mit Gernot. 8 Uhr und 48 Minuten. Mann, ich muss mich langsam beeilen. 3 Minuten nach 8:45 in der Zwischenzeit schon. Hier noch ein Geburtstagskind, Rolf Sukowski. Heute ebenfalls Geburtstag hat er. Und hier singt er den Titel Du da im Radio. Ja, aber nicht nachmachen, liebe Kinder, von wegen Schraubenzieher und Kastenaufschrauben oder so. Nee, nicht nachmachen. Ne? Muss ich ja vorher schon sagen. Ne?
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0: Ralf Sikorski und seine Freunde und hier oder speziell hier mit Nils Duda im Radio. Heute 79 Jahre, Geburtstagskind des Tages, unter anderem. Ne? Ja, habt ihr Glück gehabt, dass ich nicht gespielt habe in der Weihnachtsbäckerei. Ja, ihr wisst, sowas habe ich drauf. Was gibt's jetzt Schönes? Ah, wir werden noch ein bisschen rocklastiger werden. Hier um 8 Uhr und 52 Minuten, 8 Minuten vor 9. Und zwar mit Rick Springfield und Love Somebody. Na, bitteschön.
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0: Rocklastige Klänge mit Rick Springfield und Love Somebody. Allen folgenden Sendungen, die jetzt nach mir kommen, wünsche ich viel Spaß beim Zuhören, den Hörern, ne, wollte ich sagen, so wollte ich es richtig sagen. Bis ran an die Brandenburg-Hymne, da hören wir noch Tom Astor. Hallo, guten Morgen Deutschland. Ich mache einen Fisch, freue mich auf morgen, wenn es wieder heißt, der Morgen mit Gernot. Diener nach links, Diener nach rechts. Tschüss, tschüss ihr Lieben, macht's Schmugge, euer Gernot aus dem wunderschönen Märkisch-Oderland. Lasst euch den Tag nicht zu lang werden, morgen ist ja schon Wochenteiler.
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0: Im Studio Fabian Hoffmann. Schönen guten Morgen. Der Koalitionsausschuss von Schwarz-Rot ist wie erwartet ohne große Beschlüsse zu Ende gegangen. Bei dem Spitzentreffen im Kanzleramt ging es etwa um die Frage, wie geht's nach dem Stopp der 1000 Euro Entlastungsprämie weiter? Hanna Messerschmidt hat die Details.
1: Um die Menschen in Deutschland zu entlasten, steht derzeit eine Reform der Einkommenssteuer im Raum. Auch über geplante Neuregelungen im Bereich Gesundheit, Rente und Co. haben die Spitzen von Union und SPD gesprochen. Die Details sind auch nach dem Treffen weiter offen. Ziel war ohnehin, erstmal einen gemeinsamen Fahrplan auszuarbeiten. Das hatte die Opposition vorab kritisiert. Sie fordert schnelle Entscheidungen.
0: Inzwischen wird der Tankrabatt von fast 17 Cent weitgehend an die Verbraucher weitergegeben. Das zeigt eine Untersuchung der Monopolkommission, die Bundesregierung berät. Auch der ADAC meldet sinkende Preise. Diesel kostet im Schnitt wieder weniger als 2 Euro pro Liter. Mit nur einer Bahnfahrkarte quer durch Europa reisen. Das will die EU-Kommission möglich machen. Heute berät das Europaparlament über neue Regeln bei Ticketverkauf und Zugausfällen. Mehr von Silas Quiring.
2: Bislang sind grenzüberschreitende Zugreisen häufig kompliziert, weil Fahrkarten von mehreren Anbietern nötig sind. Die EU-Kommission will Anbieter wie die Deutsche Bahn deshalb verpflichten, auch die Zugtickets von Bahnbetreibern aus anderen Ländern zu verkaufen. Außerdem soll es bei Problemen wie Zugausfällen oder verpassten Anschlüssen künftig mehr Unterstützung geben.
0: Deutschlands Autobauer streichen in den nächsten 10 Jahren vermutlich um die 225.000 Stellen, 35.000 mehr als bislang angenommen. Das sagte der Lobbyverband VDA dem Redaktionsnetzwerk Deutschland. Vor allem Zulieferbetriebe seien davon betroffen. Hauptgrund: die Entwicklung vom Verbrenner zum Elektromotor. Pyrotechnik, Laser und alles, was der Kostümfundus so hergibt. Im ersten Halbfinale des Eurovision Song Contest sind 10 Länder weitergekommen, darunter auch die Favoriten. Finnlands dramatisches Gesangs- und Geigenduo ist ebenso dabei wie Griechenlands Spaßnummer. Das zweite Halbfinale gibt's morgen. Weil Deutschland zu den großen Geldgebern gehört, ist unsere Starterin Sarah Engels bereits sicher im Finale am Samstag. Der ESC gilt als größte Musikshow der Welt.
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4: Viele Wolken sind heute Morgen am Start. Dazu kommt von Nordwesten her Regen rein und sonst kann es immer wieder krachen mit Gewittern. Im Laufe des Tages bleibt es ziemlich wechselhaft, im Süden eher trocken und die Höchstwerte liegen bei 11 bis 17 Grad. Morgen geht es ähnlich.

0: Mir ist der Titel mehr von Don Gibson im Ohr, aber hier mal mit den Everly Brothers. Sea of Heartbreak, das war der Opener meiner Sendung.
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0: Mittwoch, der Wochenteiler eigentlich. Ist er aber nicht. Heute ist nicht der Wochenteiler. Nee. Der 13. Mai ist heute, Mittwoch, ja, ein Tag vor Christi Himmelfahrt, beziehungsweise manche sagen auch Vatertag oder Herrentag dazu, denn morgen ist ja frei, offiziell, ne? Ein bundeseinheitlicher freier Tag. Und somit ist eigentlich heute der heimliche Freitag. Denn am Freitag haben sehr viele sich einen Brückentag genommen. Wer geht schon nach 5 Bier denn noch arbeiten, ne? Die man so am Vortag getrunken hat, ne? Ja. Die Papas und die Herren der Welt werden wieder losgelassen von der Leine. Und was dann passiert, das gucken wir uns dann morgen mal so an, abends in den Nachrichten, ne? Ja, oder nächsten Tag. Egal, wie auch immer. Erstmal heute. Heute müssen wir erstmal rumkriegen, sprich also eigentlich heimlich der letzte Arbeitstag in dieser Woche, ja? Heimlich. Sonntag ist ja auch wieder alles auf, viele müssen trotzdem arbeiten. Jetzt hat er wieder geschwatzt ohne Ende, ohne zu sagen, was los ist. Was los ist, kann ich euch sagen, ganz einfach. Montag bis Freitag, 6 bis 9 live, 3 bis 6 Uhr in der Nacht unlive. Dann zur vollen Stunde Nachrichten, Sport und Wetterbericht kompakt. In der 20. Sendeminute ein kleiner Beitrag um halb das Wetter. Und 10 nach halb gucken wir uns mal die Geburtstagskinder des Tages an. Musikalischerseits wie immer der strikte Wechsel von Deutsch in Nicht-Deutsch. Und dazwischen die aktuelle Uhrzeit. 6 Uhr und 8 Minuten, gerade noch so 8 Minuten nach 6. Und somit hören wir nach den Everly Brothers in Englisch was Deutsches. Gimme, gimme, gimme your love. Die Nummer gibt's auch in Englisch, aber die hören wir jetzt in Deutsch von Michael Holm. Schön, dass ihr da seid. Moin, moin. Auf in den Mittwoch.

0: Michael Holm, Gimme Gimme, hier Love, um 6 Uhr und 12 Minuten, 3 Minuten vor Viertel 7. A la carte, die hat ja auch etliches, die Formation, ja, nette Mädels, die haben ja auch etliches auf der Pfanne, unter anderem den Titel You Get Me on the Run. Schöne, rhythmusbetonte Nummer, hören wir uns an, da ist sie.
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0: Genau, nicht Menü, sondern schön von der Karte. A la carte und You Get Me on the Run. Die habe ich auch sehr häufig im Programm. Nicht mit demselben Titel, sondern immer mit einem anderen. Sehr, sehr schön. 6 Uhr und na, das ist gerade noch so 15, eher 16. Wir nehmen ja wie immer die zukunftsträchtigere Zeit und somit ist es 6 Uhr und 16 Minuten, eine Minute nach Viertel 7. Denise ist mal wieder dran. Die hat immer so wahrheitsgetreue Texte, ja, finde ich immer sehr angenehm, muss ich sagen. Ne? Die Frau im Spiegel. Ja, ja, was uns damit wohl sagen will. Na, die Wahrheit. Wenn man zuhört am Text, dann hört man's. Hören wir gleich. In wenigen Sekunden geht's los mit Denise.
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0: Schöne Nummer, oder was? Denise, die Frau im Spiegel. Um 6 Uhr und 20 Minuten. Mann, bin ich heute wieder pünktlich, mein lieber Mann. 10 Minuten vor 6:30, ja? Hier läuft ja ein Stundenplan ab, ja? Und richtig, ja, nicht nur hier, komm, hier, Mucke, rinnen, fertig und los, sammeln, nee, abspielen, Festplatte leeren oder so. Nee, hier ist ein richtiger Stundenplan und der läuft hier ab. Na, und dann muss man schon ein bisschen einhalten, ja? Quatschen ist mit einbegriffen. Musst du auch, ja, wenn du es nicht mit einem Rind machst, dann hast du zu viel Titel übrig, ne? Quatschen ist mit einbegriffen. Wir hören den Beitrag und dann die Rubels mit dem Titel Tonight. Na, bitteschön. In Taiwan werden die umstrittenen Werbeplakate mit Adolf Hitler abgehängt. Die taiwanische Vertriebsfirma KA & Kingston entschuldigt sich am Dienstag öffentlich für die Plakate. Sie kündigte an, die Zeichnungen, auf denen mit einer Hitler-Comic-Figur für deutsche Heizungen geworben und der Kaltfront der Krieg erklärt wurde, würden innerhalb der nächsten 3 Tage aus den U-Bahn-Stationen und Bussen Taipans entfernt. Die Werbetafeln hatten bei Deutschen und Juden in der taiwanischen Hauptstadt einen Sturm der Entrüstung ausgelöst. Marketingleiter Huyong Chongyong erklärte, die Anzeige sei nicht als Sympathiebekundung für Hitler gedacht gewesen. Sie hätten nur darauf hingewiesen, dass die Heizkörper in Deutschland gebaut wurden. Die negative Reaktion sei völlig überraschend gewesen. Der Hersteller der Heizkörper, die David und Bader GmbH in Kandel in Baden-Württemberg, habe nichts von den Werbeaktionen gewusst und diese auch nicht genehmigt. Tags zuvor hatte eine Firmensprecherin von KA Kingston noch erklärt, sie könne die ganze Aufregung nicht verstehen. Ein negatives Image sei von den Hitler-Plakaten doch nicht zu befürchten gewesen, meinte sie. Und fügte hinzu, die meisten Taiwaner reagierten auf Hitler nicht so sensibel.
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0: Die legendären Rubels mit dem Titel Tonight hier bei mir in der Sendung Der Morgen mit Gernot. Uhrzeit, wo ist er? Da ist er, hier ist er. 6 Uhr und 26 Minuten, 4 Minuten vor 6:30 haben wir noch einen schnuckeligen Song bis ran an die Wetterinformationen. Schönes Medley von Peter Orloff, kleiner Auszug aus seinem Riesenrepertoire. Schlagerparty-Medley heißt dieser Song. Da ist er.
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0: Na, war das was oder war das nicht? Na klar, Peter Orloff, tanzbare Rhythmen in einem kleinen Auszug aus seinem großen Repertoire, Schlager, Party, Medley. 6 Uhr und 31 Minuten in der Zwischenzeit, eine Minute nach 6:30, ihr hört die Sendung Der Morgen mit Gernot. Wir hören jetzt die Wetteraussichten, eventuell folgen mal ein paar Verbrauchertipps, wer keine hört, der hört sofort eine schnucklige Nummer von den Flirts, ne? Passion, oh, ich denke mal, einer der bekanntesten oder wenn nicht sogar der bekannteste Titel von dieser Formation.
1: Viele Wolken sind heute Morgen am Start. Dazu kommt von Nordwesten her Regen rein und sonst kann es immer wieder krachen mit Gewittern. Im Laufe des Tages bleibt es ziemlich wechselhaft, im Süden eher trocken und die Höchstwerte liegen bei 11 bis 17 Grad. Morgen geht es ähnlich weiter mit Wolken und Schauern, auch mal Gewitter, maximal 17 Grad.

0: Flotte Rhythmen zum Wachwerden am frühen Morgen mit den Flirts und Passion um 6 Uhr und 37 Minuten, 7 Minuten nach halb 7. Ja? Jetzt gibt's was Ruhigeres in Richtung Country Music und zwar das Thema Angeln. Ne? Mädels sind da nicht unbedingt so von begeistert, aber viele der Herren, ja, die finden das gut und entspannen dabei. Ich selbst habe damals auch gerne geangelt, mir hat das auch Spaß gemacht. Aber dann kommen ja wieder die Tierschützer, ja, die Quälerei am Haken hochziehen, die armen Tiere. Ja, bleibt entspannt mal. Angeln ist eins der ältesten, wenn nicht sogar das älteste, ja, die älteste Möglichkeit, zum Ernähren eines Menschen. Ja, wir haben damals ja nicht nur Blätter und Kräuter und Beeren gefuttert, von irgendwelchen Sträuchern abgezogen, sondern der Mensch ist schon durchaus schnell auf die Idee gekommen, aus dem Wasser irgendwelche Lebewesen zu ziehen, zu braten bzw. zu essen. Ja? Also schön ruhig bleiben und dann ist gut. Ja, sicher, wenn man das zum Sport macht. Ja, ja, wer hat die meisten Fische gefangen oder so? Na gut, dann habt ihr recht, das ist nicht so schön, stimmt. Aber zur Ernährung, also sprich, was ich fange, auch esse, na, dann finde ich das ja einigermaßen moralisch vertretbar. Jetzt sagen die Vegetarier, man muss ja gar keinen Fisch essen, kein Fleisch, kein nichts. Nein, wir essen nur Kräuter und Beeren und Pflanzen. Ja, ja, futtert mal weiter den armen Kaninchen, Schafen, Kühen und was es alles gibt, das Futter weg, ihr egoistischen Vegetarier, ihr Gernot. Tragsdorf, Angel entspannt.
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0: Heute haben wir ganze Menge Geburtstag. Mann, Mann, die Latte ist ja heute sehr, sehr, sehr lang. Mein lieber Mann, ich versuche das mal im Rattertempo runter zu rasseln, hätte ich beinahe gesagt. Der Prinz und Sohn von König Karl des 16. Gustav von Schweden, Karl Philipp von Schweden, hat heute Geburtstag, 47 Jahre alt. Ilse DeLange, ja, 1977 geboren, wird 49 Jahre lang die niederländische Sängerin. Na, denn Sonja Zietlow, ja, deutsche Fernsehmoderatorin, wird heute 58 Jahre alt. Melanie Soundten, leider 2001 von uns gegangen, ja, im Alter von 34 Jahren, die wird heute 59. Guck einer an. Wäre geworden, ne? Richtig. Peter Heinrich Brix. Ja, ihr wisst schon, aus dem Norddeutschen. Ja. Der Schauspieler wird heute 71. Johnny Logan, ja? Der hat zweimal den Grand Prix gewonnen, ja? 1980 und 1987. Hören wir gleich. Stevie Wonder kennen wir natürlich auch. Heute 76 Jahre geworden. Und zum Beispiel Uwe Barschel, deutscher Politiker, der mysteriös da im Hotel gefunden worden. Richie Valens auch. Heute, der leider im Alter von 17 Jahren, bei einem Flugzeugunglück oder so, da kam er ums Leben. Senta Berger wird heute 85. Es hört gar nicht auf. Es hört nicht auf, ja. Wir hören mal auf. Kümmern uns mal ums Musik, sonst wird das zu lang, ne? Erstmal herzlichen Glückwunsch an alle, die ich eben genannt hatte. Wir hören jetzt Johnny Logan zweimal. Wieso das denn? Ganz einfach. Einmal mit Hold Me Now, ja, Siegertitel. Und einmal mit Was ist schon ein Jahr? Ebenfalls Siegertitel in Deutsch gesungen, ne? Von What's Another Year. Ne? Hören wir gleich. Erstmal legen wir los mit Hold Me Now. Wo ist er? Hier ist er.
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Mit diesem Titel sang er sich in den Olymp, hätte ich beinahe gesagt, ne? Ins Grand Prix Eurovision de la Chanson 1987. Selbst geschrieben und damit auch gewonnen. Der nächste Titel ist ebenfalls von ihm in Deutsch gesungen. Ihr wisst schon, der Fairness-Filter passt auf bei mir. Ja. Auch Johnny Logan mit dem Siegertitel von 1980. Er ist der Einzige, der den Grand Prix Eurovision de la Chanson mit selbstgeschriebenen Titeln zweimal gewonnen hat. 1980 und 1987. Hier ist er mit seinem Siegertitel von 1980 in Deutsch gesungen. Erst der kleine Hinweis. Hier, warte mal, machen wir den jetzt? Doch. Erst der Hinweis und dann der Johnny. 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

0: Johnny Logan, What's Another Here, in Englisch Siegertitel aus 1980 im Grand Prix Eurovision de la Chanson und hier mit der deutschen Variante selbst gesungen von ihm. Was ist schon ein Jahr. No, und hat er sich doch gut geschlagen, muss man mal so sagen, oder? Heute so, naja, ihr hört ja selber, die Medien, die tummeln sich ja schon wieder um dieses angebliche genauso sein. Also ich sag, es ist nicht zu vergleichen. Der Grand Prix Eurovision de la Chanson hat wirklich mit diesem ESC nichts zu tun. Gar nichts. Das ganze Reglement und das ganze Drum und Dran ist völlig anders und hat mit dem damaligen überhaupt nichts zu tun. Ja, ich erinnere nur, damals, wie das anfing, 67 oder so, irgendwann fängt das an, irgendwann Mitte der 60er Jahre, da war es noch Pflicht, dass die Teilnehmer in ihrer Landessprache sangen. Ne? Das fand ich viel schöner. Ne? Da hat man auch mal ein bisschen Multikulti auch wirklich gehört. Ne? Wie hört sich denn ein Titel an in Griechisch oder so? Ne? Ja, und dann irgendwann, und was hörst du heute? Heute singen sie alle nur die Inselaffensprache. Wozu? Warum? Wieso? Weshalb? Das verstehe ich nicht. Ich werde es nie verstehen. Englisch ist eine Weltsprache. Ja, ja, ist klar. Komisch. Merkwürdig. Und warum sprechen die meisten Menschen auf der Welt nicht Englisch, sondern haben eine asiatische Sprache? Weil es am meisten Asiaten auf der Welt gibt. Ne? Selbst Russisch wird mehr von mehr Menschen gesprochen als Englisch. Auch Spanisch wird mehr gesprochen als Englisch auf der Welt von vielen Leuten. Englisch ist eine Weltsprache. Ja, ja, ja, ja, ist klar. Es gab mal eine dunkle, böse Zeit. Da wollte jemand, dass Deutsch die Weltsprache wird. Gernot, das darf man doch nicht sagen. Doch, umschreiben kann man schon alles, ne? Was ihr dann denkt, ist euer Problem. Wir hören Francesco Napoli mit Balla Balla. Das ist basically das, was der Gernot im Kopf hat. Balla Balla, Gernot hat einen Knaller. Und dann hören wir uns zur zweiten Stunde wieder, der Morgen mit Gernot. Alle, die morgen los müssen, trotzdem, trotz des Feiertags, trotzdem einen schönen Wochenteiler. Ja, gibt ja viele, die trotzdem die ganze Woche arbeiten müssen, weil der Beruf es so herausfordert. Bitte.
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0: Zeit. Es ist 7 Uhr. 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
2: Im Studio Fabian Hoffmann. Schönen guten Morgen. Das Spitzentreffen von Union und SPD ist wie erwartet ohne große Beschlüsse zu Ende gegangen. Man habe sich auf einen Fahrplan für die anstehenden Reformen geeinigt, heißt es. Einzelheiten von Jana Klonikowski.
3: Weitere Details dazu, also zum Beispiel einen Zeitplan, wann welche Reform genau umgesetzt werden soll, wurden nicht bekannt. Auch zu weiteren Entlastungen angesichts der hohen Spritpreise und nach dem vorläufigen Aus der 1.000-Euro-Prämie gab es wohl keine Beschlüsse. Union und SPD hatten ja angekündigt, die Einkommensteuer ändern zu wollen, um kleine und mittlere Einkommen zu entlasten. Wie das gegenfinanziert werden soll, ist offenbar auch weiter unklar.
2: Wer bei einem Raub oder einer Vergewaltigung K.O.-Tropfen einsetzt, soll härter bestraft werden. Das sieht ein neuer Gesetzentwurf von Justizministerin Hubig vor, den das Kabinett heute beschließen will. Damit müssten Täter mit mindestens 5 Jahren Gefängnis rechnen, so Hubig in der Rheinischen Post. Der Tankrabatt kommt mittlerweile größtenteils bei den Verbraucherinnen und Verbrauchern an. Das zeigt eine Untersuchung der Monopolkommission, die die Bundesregierung berät. Finn Riebesel-Freundlieb berichtet.
4: Als Grund nennt das unabhängige Gremium vor allem den starken politischen und öffentlichen Druck. Auch der Blick auf die Preisanzeigen an den Tankstellen zeigt laut ADAC, dass der Dieselpreis im Schnitt unter 2 Euro gefallen ist. Die Monopolkommission sieht den Tankrabatt insgesamt sehr kritisch. Demnach kostet er den Staat sehr viel und entlastet sozial nur sehr ungleich. Auch deshalb sollte er aus Sicht der Kommission nicht verlängert werden.
2: Das Landgericht Bremen entscheidet heute über die geschrumpfte Alpenmilchschokolade von Milka. Die Tafel wurde Anfang des Jahres um 10 Gramm kleiner, aber 50 Cent teurer. Die Verbraucherzentrale Hamburg klagte wegen Irreführung. Im ersten ESC-Halbfinale haben sich 10 Länder ein Ticket fürs große Finale gesichert. Neben Ländern wie Schweden, Israel und Griechenland ist auch Favorit Finnland weiter. Deutschland ist als einer der großen Geldgeber automatisch im Finale am Samstag dabei.
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5: Viele Wolken sind heute Morgen schon unterwegs, nur an den Alpen und im Südosten kommt öfter die Sonne raus. Im Lauf des Tages wird's immer wieder nass. Erst mehr Regen, später eher Schauer, dazu auch Gewitter möglich. Die Höchstwerte liegen bei 11 bis 17 Grad. Morgen geht's mit Sonne und Wolken weiter, mit Schauern und Gewittern, an der Küste länger trocken, maximal 17 Grad.

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0: Schöne Nummer, oder? Sir Tony Christie, Pot on Light in Your Window. Ja, stell dein Licht ins Fenster. Mach. Das war der Opener der zweiten Stunde meiner Sendung.
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0: Mittwoch ist heute. Mittwoch. Der Tag vor Donnerstag. Was für ein Zufall. Morgen ist ein besonderer Donnerstag. Morgen sende ich auch. Ja, die Sendung Der Morgen mit Gernot gibt's montags bis freitags von 6 bis 9 live und von 3 Uhr in der Nacht bis 6 Uhr ran immer die Wiederholung vom Vortag. Ja? Montag bis Freitag heißt Montag bis Freitag. Jedes Mal muss ich zu irgendwelchen Feiertagen mich erklären. Dabei sage ich wirklich so ziemlich jeden Tag an, mehrfach sogar, wann meine Sendung zu hören ist. Trotzdem gibt es dann immer noch Experten. Aber morgen ist doch ein Feiertag, sendest du da auch? Was ist an Montag bis Freitag zu schwer zu verstehen? Montag bis Freitag heißt Montag bis Freitag. Sondern am Sonntag hört er mich nicht. Da ist die Quasselstrippe weg vom Fenster. Genau. Put a light in your windows. Da stelle ich nur ein Fenster, ein Licht ins Fenster. Ihr Lieben, zur vollen Stunde Nachrichten, Sport und Wetterbericht kompakt. Dann in der 20. Sendeminute ein kleiner Beitrag. Um halb die Wetteraussichten und 10 nach halb gucken wir mal, wer heute Geburtstag hat. Wie immer musikalischerseits der Fairnessfilter scharf geschaltet hier um 7 Uhr und 8 Minuten. 8 Minuten nach 7 am 13. Mai 2026 spiele ich nach wie vor immer einen deutschen, gefolgt von einem nicht-deutschen Titel, ne? Gesungenen Titel, ne? Also, was hören wir? Baccarole in der Nacht von Connie Francis in Deutsch, weil ja Tony Christie vorher Englisch gesungen hat. Schön, dass ihr da seid, ihr Lieben. Moin, moin. Trinken wir ein schönes Tässchen heißen, wa? Ein Schälchen heißen, wa? Sagen da die Sachsen, glaube ich, ja. Mit Milch und Zucker. Wobei, wenn Milch und Zucker im Kaffee drin ist, weiß ich nicht, was das dann noch mit Kaffee zu tun hat.
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0: Die ist auch leider vor kurzem erst von uns gegangen, ne? Am Anfang des Jahres oder so. Irgendwie war ich, kann mich irgendwie dunkel entsinnen, ne? Schönes biblisches Alter hat sie auch erreicht. Die Connie Francis aus den USA. Baccarole in der Nacht. Habe ich auch sehr häufig im Programm. Ihr wisst, sie war sehr, sehr vielseitig aufgestellt, auch in zum Thema Sprache. Ne? Deutsch und Nicht-Deutsches hat sie etliches auf dem Kerbholz im positiven Sinne. Wir haben es jetzt 7 Uhr und 11 Minuten, 4 Minuten vor Viertel 8. Divine gibt es jetzt mit rhythmischen Disco-Klängen. Der Titel Shoot the Shot. Oha, wird scharf geschossen jetzt.
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0: Schöne Nummer, oder? Gibt's in verschiedenen Längen, kurz, mittel, lang und sowas alles, ne? In der Disco wird so das Ding ab und zu immer noch gespielt, ja? Auch in aktuellen Diskotheken, ja, sehr gerne auch als Remix-Varianten in verschiedensten Formen, ne? Divine und Shoot to Shot um 7 Uhr und, naja, zukunftsträchtige Zeit, wir wissen ja, 16, ja? 7.16 Uhr, eine Minute nach Viertel 8. Jetzt gibt's Salvatore Adamo. Aha, die schönen Damen. Ja, ja, aber es ist ein terroristischer Titel. Was? Ja, wenn man jetzt zuhört, er will dort irgendwo eine Autobahn in die Luft sprengen. Ja, müsst ihr mal zuhören. Weiß nicht, ob das damals vielleicht auf dem Index war, aber heute wäre das ja fürchterlich. Der würde einen Shitstorm bekommen mit dem Text. Definitiv. Dieser Terrorist. Mir völlig egal. Ich mag seine Mucke und deswegen hören wir die schönen Damen. Gleich in wenigen Sekunden geht's los.
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0: Vielleicht könnte man Salvatore Adamo einstellen bei einer Tiefbaufirma, ja, die Autobahnen bauen oder so. Nee, nicht? Gernot. Okay, die schönen Damen. 7:20 Uhr, ganz genau, absolut pünktlich. 10 Minuten vor 7:30 hören wir den versprochenen Beitrag. Und dann gibt's eine schöne Nummer von Genghis Khan in Englisch gesungen. Die Lorelei, ja. Erstaunlich ist, dass Ralf Siegel, der hat das Ding ja gemacht, hat dasselbe Playback benommen. Wie ich darauf komme? Ganz einfach, hört mal bis zum Schluss zu. Ne? Der Titel, den gibt es ja eigentlich in Deutsch, ne? Ist klar. In der Hitparade beim Dieter Thomas Heck ist das Ding als verkürzte Variante gesungen worden. Da war auch klar und deutlich ganz zum Schluss noch der Background-Chor, also der Playback-Chor hinten zu hören in Deutsch. Ne? Und dieses Stück hat er in Englisch wahrscheinlich versehentlich mit rangesetzt. Hört ihr hier auch. Der Titel ist in Englisch gesungen und hinten, wenn sie fertig sind mit dem Singen, kommt so ein bisschen Playback hinten noch mit dran. Ich spreche dann extra nicht drauf, ne? Da könnt ihr zuhören. Da hört ihr das dann in Deutsch. Kommt mal vor. Ja, Ralf Siegel ist auch bloß ein Mensch, ne?
1: Der 46 Jahre alte Hongkonger Paul Kee Ping Kee hatte ein ganz außergewöhnliches Angebot. In der Tageszeitung Ping Yotu Yat Bo eröffnete er im September einen Landstrich in Iowa im mittleren Westen der USA als UFO-Landeplatz. Außerirdische hätten das Gebiet bereits besucht, behauptete der Mann. 2 Tage später berichtete die Original Daily News über diese seltsame Annonce, nannte das Ganze einen Trick und stellte die Rechtmäßigkeit des Angebots in Frage. Da platzte Kee der Kragen und er verklagte die Zeitung. Jetzt entschied ein Gericht den Rechtsstreit. Nach 5-stündigen Beratungen gaben die Geschworenen der Verleumdungsklage Recht, wie Lokalzeitungen am Donnerstag berichteten. Selbst Richter Anthony Toh sprach von einem seltsamen Ergebnis. Die Original Daily News wird das Urteil aber verkraften können. Das Gericht sprach dem 46-Jährigen genau einen Hongkong-Dollar, knapp 50 Cent, Schadenersatz zu.
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0: ich habe euch das extra laut nochmal gemacht, ne? Habt ihr gemerkt zum Schluss, ne? Das war der falsche Background-Chor. Das hört man natürlich nicht, wenn die laut vorne singen. Dann hört man im Hintergrund den Background-Chor nicht. Das war den ganzen Titel übrigens. Ne? Den ganzen Titel über war der Background-Chor, hat in Deutsch gesungen. Okay, ja, Ralf, das macht nichts. Und dass die Aufnahme dann auch noch auf CD so gepresst wurde. Ja, weil die Leute alles so aufmerksam hinhören und machen und tun. Ja. Heutzutage passiert sowas auch. Tagtäglich mit der bekloppten KI. Die sind nämlich noch bescheuerter. Die merkt das gar nicht, was sie da macht, ne? Logisch, ist ja klar. Naja, und damals waren eben halt ein paar Leute nicht ganz so aufmerksam. Kommt schon mal vor. Das Schöne ist, dass man dann immer diese Aufnahme als Original wiedererkennen kann. Die englische Originalaufnahme hat hinten das deutsche Playback. Klar und deutlich zu hören. Und unten drunter hört man es die ganze Zeit, dass es in Deutsch nachgesungen ist, ne? Merkt man halt nur nicht. Wie eben schon erwähnt, weil vorne laut Englisch gesungen wurde. Na? So. Gut, genug geschwatzt, ja, das sind die Besonderheiten, wo der Gerlot drauf achtet. Die Unwichtigkeiten des Tages, im wahrsten Sinne des Wortes. 7 Uhr und 28 Minuten, 2 Minuten vor 7:30 Uhr, Udo Lindenberg singt der Boss von der Gang.
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0: Eine der vielen, aber auch sehr schönen Cover-Varianten. Udo Lindenberg mit dem Panikorchester, der Boss von der Gang. Wir haben 7 Uhr und gleich 32 Minuten. 32 Minuten nach 7. Was für ein Teil? 2 Minuten nach 7:30. So ist besser. Gut. 2 Minuten zu spät, hat er wieder viel geschwatzt, der Lümmel. Ich sag's euch, nee. Wir hören die Wetteraussichten, ein paar Verbrauchertipps können sich anschließen, sage ich immer dazu, weil der ein oder andere hört einen Sender, da gibt's gar keine Werbung. Und somit hört er auch keine Verbraucherinformationen. Das ist schade, weiß er nicht, was bei all die schönen Dinge zu kaufen gibt, zum Beispiel, ne? Ja. Und wie preiswert es heute wieder ist. Vor allem das Tanken. Nee, nicht? Gernot, komm aufs Wesentliche. Wie auch immer. Wer keine Werbung hört, hat Glück. Der hört nämlich dann sofort Mattia Bazar und Mattia Bazar und Di Cento. Wobei, das ist doch italienisch. Mattia Bazar. Wir können noch eine Stunde überlegen. Di Cento ist richtig und gut ist.
1: Viele Wolken sind heute Morgen schon unterwegs, nur an den Alpen und im Südosten kommt öfter die Sonne raus. Im Lauf des Tages wird's immer wieder nass. Erst mehr Regen, später eher Schauer, dazu auch Gewitter möglich. Die Höchstwerte liegen bei 11 bis 17 Grad. Morgen geht's mit Sonne und Wolken weiter. Mit Schauern und Gewittern an der Küste länger trocken, maximal 17 Grad.
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0: Musik aus den 80ern, aus Bella Italia, die Sento um 7 Uhr und nach, ja, gleich 38 Minuten, 8 Minuten nach halb 8 in der Zwischenzeit schon wieder. Jetzt höre ich gleich meinen Freund Rocco wieder aus Hamburg, der sagt wieder, Gernot, musst du immer so provozieren? Und dann, ja, der stucht mich immer zusammen, dann denke ich immer, ja, Rocco, ja, ich provoziere sehr gerne. Ja, aber du musst aufpassen, eines Tages kommen sie und holen dich ab. Ich hoffe es, dass sie mich abholen. Ich ziehe mir schon mal einen Bademantel ab, ich habe keine Angst vor nichts und niemand. Auch nicht vom Tod, wenn es soweit ist, dann ist es soweit. Mann, diese Drumgesülze immer. Ich habe Schiss und Angst, darf man nicht sagen. Mann, heul doch. Ich provoziere gerne und gerade da, wo eine Wunde offen ist, bin ich sofort da. Mit, na klar, Salzstreuer. Immer rede die auf eine Wunde. Jetzt gibt's nämlich rassistische Musik mit Gernot. Ja, hier in der Sendung von Der Morgen mit Gernot. Rassistische Musik vom Obernazi Gernot. Richtig. Bibi Jones singt Bimbo. Das ist eine deutsche Cover-Variante. Im Original ist das Ding von Jim Reeves, ja, der singt das Ding in Englisch. Ich weiß nicht, ob der ein Rassist ist, kann ich euch nicht sagen. Aber ich bin ja der Ansager hier dieser Sendung, ne? Ich könnte es ja vermeiden. Ich könnte den Titel ja weglassen, wa? Nee, aber dann bin ich gar kein Obernazi mehr. Ich will aber Obernazi sein. Somit spiele ich rassistische Musik. Ja, Bimbo und Bibi Jones. Gernot, Rocco schüttelt gerade den Kopf. Er sagt, eines Tages kündige ich dir die Freundschaft. Ja, da habe ich Pech gehabt.
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Das Original von Jim Reeves habe ich auch schon das ein oder andere Mal gespielt. Heißt ebenfalls Bimbo und hier die deutsche Variante mit Baby Jones. Ja, gern. Und warum musst du immer so provozieren? Weil mir das Spaß macht. Umso mehr sich die Leute aufregen, ja, über Sachen, wo ich den Kopf schüttel, die also völlig banal, sondern völliger Schwachsinn sind, umso mehr pieke ich in diese Wunde rein. Wenn sie nichts sagen würden, ja, einfach mal die Klappe halten an gewissen Stellen, die völlig unwichtig sind, würde ich auch nicht so darauf aufmerksam machen, ist doch klar. Aber so macht's mir erst recht Spaß. Umso mehr die rumheulen, umso mehr stänker ich. Ganz klar, ne? Gernot, du bist böse. Ja, sehr gerne sogar. Was machen wir jetzt Schönes? Jetzt machen wir nichts Böses, jetzt machen wir was Liebes.

Heute sind es eine ganze Menge. Also ich werde die mal so runterrattern. Ja, habe ich in der ersten Stunde schon gemerkt, ist eine ganze Menge. Karl Philipp von Schweden, ja, der Sohn von König Karl Gustav, ja, aus Schweden, hat heute Geburtstag. Dann Ilse de Lange, die niederländische Sängerin, hat heute auch Geburtstag, wird 49. Dann Sonja Zietlow, die Fernsehmoderatorin, wird heute 58. Melanie Thornton hätte heute auch, ja, Geburtstag gehabt. Sie wäre 58 wäre sie geworden. Dann geht es weiter mit Peter Henrik Brix, ja, deutscher Schauspieler. Wir kennen ihn aus dem Norden, ja, mit meistens lustigen Rollen. Ne? Der hat heute Geburtstag, wird 71. Johnny Logan, haben wir vorher Stunde schon deutlich erwähnt, wird heute 72 Jahre, der zweimal den Grand Prix Eurovision de la Chanson gewonnen hat, 1980 und 1987 mit selbst komponierten Songs. Stevie Wonder, ja, mit dem berühmten Titel I Just Called to Say I Love You oder Happy Birthday, ja, machen wir nächste Stunde, ne, würde ich mal sagen. Okay. Uwe Barschel, deutscher Politiker, ja, der dann auf mysteriösen Wegen im Hotelzimmer gefunden wurde. Warum, wieso, weshalb wohl? Ha, naja. Und Senta Berger hat heute auch Geburtstag, sie wird 85. Dann möchte ich an einen besonderen Menschen erinnern, der sonst in Erinnerung, gerät. Das wollen wir in Vergessenheit gerät, so wollte ich sagen. Ne? Der US-amerikanische Rock'n'Roll-Musiker Richie Valens, ja, der hätte heute auch Geburtstag gehabt. Er wurde am 13. Mai 1941 geboren und verstarb 1949 im Alter von 17 Jahren nur. Ja. Schöne Musik hat er uns hinterlassen. Wir hören jetzt gleich zwei Titel, weil der so kurz ist. Der eine, den spielen wir jetzt, den kurzen. La Bamba, der ist nur 2 Minuten 4 und weil das zu wenig Würdigung wäre aus meiner Sicht her, spüren wir noch einen zweiten Titel mit ran und zwar einer seiner berühmtesten, schöne, zu Herzen gehende Ballade, Donna. Oh, Donna, so eine schöne Nummer und die gibt es sogar in Stereo bei mir und nicht in Mono, wie er damals aufgenommen wurde, hören wir sie hier in Stereo. Aber erstmal La Bamba, na bitteschön.

Richie Valens, leider nur 17 Jahre geworden. Ich lese mal kurz vor, was hierzu steht zu der Geschichte. Anfang 1959 war der erst 17-jährige Richie Valens mit anderen Künstlern auf einer Tournee. Bei dieser Tournee fiel im Tourbus mehrfach die Heizung aus, bis dieser dann schließlich ganz liegen blieb. Valens zog sich in der Nacht vor seinem letzten Konzert eine Erkältung zu, weshalb er Buddy Holly, Gitarristen Tommy Alsop, bat, ihm seinen Platz im Flugzeug zu überlassen. Alsop ließ darüber einen Münzwurf entscheiden. Valens gewann und stieg an Bord des Flugzeugs. Obwohl er unter Flugangst litt, nach dem Konzert am Abend in Clear Lake, bla bla bla, stürzte das, was für ein Teil? Naja, Iowa, so wollte ich sagen. Stürzte das Flugzeug am 3. Februar, nur wenige Minuten nach dem Start, aufgrund eines Schneesturms ab. Mit Valens starben seine Tourkollegen Buddy Holly und der Big Bubba, ja, sowie der Pilot Roger Peterson. Ja, Valens Familie erfuhr von dem Flugzeugabsturz aus dem Radio. Er wurde 3 Tage nach dem Unglück in seiner Heimatstadt beigesetzt. Valens wollte seine Highschool-Liebe Donna Ludwig, welcher der Song Donna gewidmet ist, heiraten. Und hier das musikalische Vermächtnis in Stereo. Donna, schöne Nummer.

0: tolle Hommage an seine Jugendliebe, die er sogar heiraten wollte. Richie Valens, leider mit 17 Jahren von uns gegangen. Tolle Musik hat er uns hinterlassen. Übrigens noch als Nachtrag zum Titel, den ich davor gespielt habe, La Bamba, der ist als einziger nicht englischsprachig gesungener Titel unter den Top 500 in Amerika zu finden. Guck an, nicht schlecht. Richie Valens. Ihr Lieben, jetzt geht's wieder ins Deutsche. Wir haben 7 Uhr und 52 Minuten, 8 Minuten vor 8. Kincaid oder auch John Kincaid hat den Titel Jenny in Deutsch auch aufgenommen. Das Ding ziehen wir uns jetzt rein. Gleich in wenigen Sekunden.
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0: Schon wieder eine Stunde um. Gibt's ja gar nicht, ah? Kincaid oder John Kincaid mit der deutschen Fassung von seinem selbst in Englisch gesungenen Titel. Jenny, Jenny. 7 Uhr und 55 Minuten damals, 5 Minuten vor 8. Auch diese Stunde hat ein Ende gefunden. Ein Schnuckli im Song habe ich noch. Ihr kennt mit Sicherheit alle den Titel von Barbara Streisand, Woman in Love. Den gibt's ja auch von Gitte und von Marianne Rosenberg in Deutsch und in einer französisch gesungenen Variante von keiner geringeren als von Mireille Mathieu. Und dann hören wir uns zur dritten Stunde wieder. Schön dranbleiben.
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0: die Zeit. 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
2: Im Studio Fabian Hoffmann. Schönen guten Morgen. Wegweisende Beschlüsse? Wie erwartet, Fehlanzeige. Beim Koalitionsausschuss im Kanzleramt haben sich die Spitzen von Union und SPD auf einen Fahrplan für die anstehenden Reformen geeinigt. Details wurden nicht bekannt. Auch zu Entlastungsmaßnahmen gab es wohl keine Entscheidungen. Damit scheint Schwarz-Rot weiter keinen Weg aus der aktuellen Koalitionskrise zu finden. Das sieht der Politikwissenschaftler Wolfgang Schröder im ZDF kritisch.
3: Der Zeitdruck ist enorm, der Erwartungsdruck ist sehr hoch und die Problemlage noch höher. Insofern muss was geschehen.
2: Beim Thema K.O.-Tropfen soll das Strafrecht weiter nachgeschärft werden. Die Bundesregierung will dafür heute ein neues Gesetz auf den Weg bringen. Dirk Justes.
4: Ja, der Entwurf von Justizministerin Hubig sieht vor, dass K.O.-Tropfen rechtlich künftig als Waffe gelten sollen, wenn sie bei einem Raub oder bei einer Vergewaltigung eingesetzt werden. Damit würden Täter künftig mit mindestens 5 Jahren Gefängnis rechnen müssen, so Hubig gegenüber der Rheinischen Post. Bisher liegt die Mindeststrafe bei 3 Jahren. Als K.O.-Tropfen gelten mehr als 100 Substanzen, die Menschen völlig wehrlos machen und von Tätern oft in Getränke gemischt werden.
2: Das Europaparlament berät heute über neue Regeln beim Kauf von Zugtickets. Bislang sind Zugreisen durch mehrere Länder oft kompliziert, weil man Fahrkarten von unterschiedlichen Anbietern braucht. Die EU-Kommission will die Betreiber dazu verpflichten, künftig auch Tickets aus anderen Ländern zu verkaufen. Baden-Württemberg bekommt heute einen neuen Ministerpräsidenten. Im Landtag in Stuttgart soll Cem Özdemir zum neuen Regierungschef einer grün-schwarzen Regierung gewählt werden. Er folgt auf seinen Parteikollegen Winfried Kretschmann, der aus Altersgründen nicht noch einmal zur Wahl angetreten war. Pyrotechnik, Laser und alles, was der Kostümfundus so hergibt. Im ersten Halbfinale des Eurovision Song Contest sind 10 Länder weitergekommen, darunter auch die Favoriten. Finnlands dramatisches Gesangs- und Geigenduo ist ebenso dabei wie Griechenlands Spaßnummer. Das zweite Halbfinale gibt's morgen. Weil Deutschland zu den großen Geldgebern gehört, ist unsere Starterin Sarah Engels bereits sicher im Finale am Samstag. Der ESC gilt als größte Musikshow der Welt.
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4: Viele Wolken sind heute Morgen schon unterwegs, nur an den Alpen und im Südosten kommt öfter die Sonne raus. Im Lauf des Tages wird's immer wieder nass. Erst mehr Regen, später eher Schauer, dazu auch Gewitter möglich. Die Höchstwerte liegen bei 11 bis 17 Grad. Morgen geht's mit Sonne und Wolken weiter, mit Schauern und Gewittern, an der Küste länger trocken, maximal 17 Grad.

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0: Alt-Rock'n'Roller Alvin Stardust und Pretended hier in der dritten Stunde als erster Titel meiner Sendung.
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0: Mittwoch ist heute. Mittwoch, der 13. Mai 2026. Ein Tag vor Christi Himmelfahrt. Um die Fragen gleich zu beantworten. Ja, ich bin ab morgen 6 Uhr früh auch wieder zu hören. Wer es nicht erwarten kann, ab 3 Uhr schon die Wiederholungssendung. Denn meine Sendung, der Morgen mit Gernot, die gibt es montags bis freitags von 6 bis 9 Uhr live und unlive von 3 Uhr in der Nacht bis 6 Uhr. Immer als Wiederholungssendung vom Vortag zu hören und auch gerne buchen. Was gibt's zu in der Stunde? Na klar, wie immer, die Struktur, die Stundenstruktur ist ganz einfach. Zur vollen Stunde Nachrichten, Sport und Wetterbericht. In der 20. Sendeminute ein kleiner Beitrag um halb. Jetzt gleich die ausführlichen Nachrichten mit den Daten vom Wetterfrosch Kurt aus Berlin-Tegel. 10 nach halb gucken wir, wer heute Geburtstag hat. Und um 3:15, da sage ich euch, lasst euch überraschen, da gibt's also nicht nur eine Nachricht, sondern zwei. Eine gute und eine schlechte Nachricht. Und die gute Nachricht, die ist auch noch doppelt gut. Warum, wieso, weshalb? Na, dann lasst euch mal überraschen. 3:15 die Auflösung. Ich sag euch, nee. Also da habe ich ja, also naja, um 3:15. Also da werdet ihr, also ich bin ja manchmal sogar sprachlos. 3:15 gibt es dazu mehr. Musikalischerseits, wie immer, der bei mir ist dort ein Deutschtitel, gefolgt von einem Nichtdeutschen zu hören. Das immer im Wechsel und na klar, dazwischen in der Morgensendung die aktuelle Uhrzeit. 8 Uhr und 8 Minuten. 8 Minuten nach 8. Und nach Alvin Stardust in Englisch hören wir jetzt was Deutsches mit Julia Lindholm. Die Schweden singen gerne die Abba-Titel in Deutsch nach. Money, Money, Money hören wir jetzt. Bevor sie aber singt, stelle ich mich nochmal vor, denn der ein oder andere hört aufmerksam und weiß nicht, wer hier ist. Ha! Dem werde ich jetzt abhelfen. Ich stelle mich vor und dann singt die Julia.
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0: Macht sie gut, macht sie gut. Viele, viele Titel singt sie nach von der Formation. Aber hier der Titel Money, Money, Money. Sie selbst ist auch eine Schwedin, Julia Lindholm. Die Formation Depeche Mode, die sollte durchaus ein Begriff sein aus den 80er Jahren. Ne? People are People zum Beispiel, nur um einen Titel zu nennen. Ne? Oder auch Enjoy the Silence. Ah, hören wir jetzt nicht. Doch den Titel schon, aber die Formation Depeche Mode nicht. Okay, und wer singt noch den Titel? Tja, Texas Lightning, die singen das Ding auch, ja. Mit der schönen Frontsängerin Jean Comerford. Tolle Stimme hat sie, tolles Aussehen. Ja, die wäre was für mein Vater, sein Sohn. Texas Lightning und Enjoy the Silence. Und das Ganze um 8 Uhr und 13 Minuten, 2 Minuten vor Viertel 9.
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0: im typischen Texas Lightning Sound. Enjoy the Silence, ein Song von Depeche Mode. Das Ganze hier um 8 Uhr und 16 Minuten in der Sendung Der Morgen mit Gernot. Eine Minute nach Viertel neun. Ted Herold behauptet, Girls and Rock'n'Roll sind das Größte für ihn. Tja, ja, ja, ja. Man könnte das eine ja weglassen, oder? Gernot.
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0: Der unvergessene Ted Herold, Girls and Rock'n'Roll um 8 Uhr und 21 Minuten, 9 Minuten vor halb 9. Wir hören jetzt den versprochenen Beitrag und dann gibt's Alison Moyet, Sängerin in der Formation Yazoo und Don't Go.
1: Die Dortmunder Studenten hatten einen kuriosen Auftakt zum Wintersemester. Auf der Homepage der Uni Dortmund hat ein Sexlink eines Dozenten für deftigen Wirbel gesorgt. Durch ein Versehen konnte jedermann Verbindung zur privaten Homepage des Erziehungswissenschaftlers aufnehmen. Dort konnte man den Dozenten nackt in verschiedenen Sadomaso-Posen bewundern. Nur ein Zufall, dass das Spezialgebiet des Dozenten ausgerechnet Körpersprache ist?

0: Yazoo mit der Frontsängerin Alison Moyet, Don't Go. Schöne Mucke aus den 80ern. Um 8 Uhr und 25 Minuten, 5 Minuten vor 8:30 in der Zwischenzeit. Zum nächsten Künstler muss man gar nicht viel sagen. Immer tolle Mucke, meist im Disco-Fox-Stil und auch heute noch sehr gerne gecovert und auch auf der einen oder anderen Party im Original gehört. Die Rede ist von Ibo und ich habe den Titel rausgesucht, An der bayerischen Küste. Gernot, du lügst, wie immer, du hast das gar nicht rausgesucht, das war das Programm alleine. Ja, aber trotzdem schöner Titel.
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0: Ibo an der bayerischen Küste. Schöne Bocke, wa? Ja, dufte Bocke. 8 Uhr und na gleich 30 Minuten, gleich haben wir es soweit. Ein paar Sekündchen haben noch gefehlt, dann ist es 8:30. Wir hören uns jetzt die Wetteraussichten an und dann können ein paar Verbrauchertipps hinzukommen. Wer keine hört, der hört sofort die Dire Straits und Walk of Life. Zuvor gucken wir mal, was der Kurt uns hier wieder so zuungt. Als staatlich geprüfter Wetterfrosch aus Berlin-Tegel, ja, schanzt er mir immer die Temperaturen von den 16 Landeshauptstädten der 16 Bundesländer zu. Und da sieht's wie folgt aus. Gernot hat wieder nicht aufgegessen. Hä? Icke? Ne. Wer ist denn hier der Wetterfrosch? Wer hat denn hier den heißen Draht? Ja, zu Petrus, wer hätten mit dem immer ihn saufen? Ich oder du, mein lieber Kurt? Du hast nicht aufgegessen. Okay, wir lesen vor. Los geht's. Berlin. 7 Grad leichter Regen, Bremen 8 Grad und heiter, Dresden 8 Grad etwas Regen möglich, Düsseldorf 10 Grad bewölkt, Erfurt 8 Grad und Regen, Hamburg 8 Grad bewölkt, Hannover 8 Grad etwas Regen möglich, in Kiel 8 Grad einzelne Schauer möglich, in Magdeburg 9 Grad etwas Regen möglich, Mainz 9 Grad ebenfalls etwas Regen möglich, in München 7 Grad und bewölkt, Potsdam meldet 7 Grad und leichten Regen dazu, Saarbrücken 9 Grad etwas Regen möglich, Schwerin 6 Grad, auch da etwas Regen möglich. Stark bewölkt ist es in Stuttgart bei 9 Grad und in Wiesbaden, wie immer zum Schluss, 8 Grad, etwas Regen möglich. Danke Kurt, wir hören uns morgen am Männertag. Es sei denn, du wagst dich morgen aus dem Glas, ja, aus deinem Wetterfroschglas, die Leiter hoch, gehst an den nächstgelegenen Teich und lässt dich volllaufen mit dem Teichwasser. Ja, dann hören wir keinen Wetterbericht morgen, das ist richtig. Ich hoffe nicht. Wir werden also aufpassen, was der Kurt morgen so alles macht. Teichwasser ist nicht so bekömmlich, da wird man trombunken von. Ne? Sag ich dir nur vorher. Nun, wie alles angekündigt.
1: Viele Wolken sind heute Morgen schon unterwegs, nur an den Alpen und im Südosten kommt öfter die Sonne raus. Im Lauf des Tages wird's immer wieder nass. Erst mehr Regen, später eher Schauer, dazu auch Gewitter möglich. Die Höchstwerte liegen bei 11 bis 17 Grad. Morgen geht's mit Sonne und Wolken weiter, mit Schauern und Gewittern, an der Küste länger trocken, maximal 17 Grad.

0: Fröhliche Wachwerdmusik. Hier in meiner Sendung Der Morgen mit Gernot und den Dire Straits. A Walk of Life. Flotte Nummer, nix zum Einpennen. 8 Uhr und na, ein paar Sekündchen, 4 noch, dann ist es 37. 7 Minuten nach 8:30. Jetzt gibt es wieder einen schönen Titel von Guido Hoffmann. Ja, in der Schlagerwelt ist er durchaus bekannt. Zum Beispiel mit The Legend of Culloden Moor. Richtig dufter Song. Aber auch der Titel Himalaya. Der ist auch nicht von schlechten Eltern, wie man sozusagen pflegt. Den hören wir uns jetzt an.
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8:41 Minuten, 4 Minuten vor 8:45. Kommen wir zu den Geburtstagskindern des Tages. Sind eine ganze Menge heute. Zum Beispiel Robert Pattinson. Ja, ihr wisst schon, der mit die Vampire da, mit den, ja, aus der Serie auch. Kennen wir. Der wird heute 40 Jahre alt. Des Weiteren Carl Philipp von Schweden, der Sohn, der Prinz, ne, der schwedische Prinz, Sohn vom König Karl Gustav von Schweden. Wird heute 47 Jahre alt. Ilse DeLong, 49 Jahre, die niederländische Sängerin, ne, kennen wir. Sonja Zietlow, ne, die deutsche Fernsehmoderatorin, wird heute 58 Jahre alt. Und Melanie Thornton, leider im Alter von 34 Jahren, im Jahr 2001 von uns gegangen. Die ist 1967 geboren, also müsste ich rechnen, sind es 59, ne? Richtig. Wäre heute 59 Jahre alt geworden. Peter Heinrich Brix, ja, Neues aus Buttenwerder, so war richtig, ja, genau. Der hat heute auch Geburtstag von 71 Jahre, ich sehe ihn ganz gerne, ja, das hat er echt drauf, Leute zu unterhalten. Johnny Logan hatte ich in der ersten Stunde schon gewidmet, heute 72 Jahre alt geworden, der zweimal den Grand Prix gewonnen hat, 1980 und 1987 mit eigens komponierten Titeln. Uwe Barschel, auch deutscher Politiker, der 1987 im Alter von 43 Jahren da tot aufgefunden wurde, mysteriöse Geschichte, der hätte heute auch Geburtstag gehabt, am 13. Mai 1944 geboren. Richie Valens hatte ich vorige Stunde deutlich geehrt, ja, mit seinem Mega-Erfolgstitel Dana, ne, die Hommage an seine Schulkameradin, die er auch heiraten wollte. Santa Berger, heute 85 Jahre alt geworden, 1941 geboren. Und Stevie Wonder wird heute 76 Jahre alt, ja, 1950 geboren. Dem widmen wir jetzt auch den richtigen Titel und passender kann es wirklich nicht sein. Er gratuliert sich selber mit dem Geburtstagstitel, den wir durchaus alle kennen und der leider auch, muss ich mal ein bisschen heimlich dazu sagen, im Deutschen immer wieder für deutsche Geburtstage genannt wird. Naja, gut, genommen wird. Okay, heute trifft er mal wirklich zu. Happy Birthday mit Stevie Wonder. Und allen anderen, die heute Geburtstag haben, ebenfalls alles Gute zu eurem Ehrentag heute.

0: Stevie Wonder hat heute auch Geburtstag. Und mit dem Titel Happy Birthday hat er sich selbst gratuliert. So soll es auch sein, ne? Ihr Lieben, der nächste Song, erstmal die Uhrzeit, wie es sich gehört, 8 Uhr und 49 Minuten, 4 Minuten nach 9:15. Erstmal eine Ansage für die Sendung, die nach mir kommt. Ne? Heute ist ja wieder Mittwoch und da kennen wir ja den Markus, ne? Das ist die gute Nachricht, ja, dass der ab 9 Uhr 3 Stunden für gute Unterhaltung sorgt, mit richtig dufter Musik, ja. Und heute sitzt er vor seinen beiden Mikrofonen und lächelt die ganze Zeit. Ja, wirklich. Ja, ja. Gut unterhalten werdet ihr definitiv bei ihm. Jetzt kommt die gute Nachricht. Morgen macht er das Gleiche in Grün. Ja? Und weil er keine Lust hat zum Aufstehen, macht er gleich durch. 24 Stunden komplett. Markus von 9 bis 12. Ne? Und danach gleich weiter. Bis morgen früh. Nein, ihr erzählt. Gerlot, du erzählst schon wieder Schnee, das weißt du, ja? Nein, aber die gute Nachricht ist tatsächlich, er ist morgen an Himmelfahrt auch zu hören. Das ist die gute Nachricht, ja, von 9 bis 12. Und die schlechte Nachricht ist, na, ich morgen auch ab 6. Gerlot, nee. Kannst du nicht einmal irgendwas vernünftig, ordentlich und artig ansagen? Warte, ich versuch's. Markus, 9 bis 12, quatscht und Musik. Fertig. Was? Komm. Geh einfach uns gut. Pass auf, wir machen das anders. Eine schöne Ansage, jetzt eine schöne, pass auf. Die Nummer, die wir jetzt hören, die ist wirklich zum Schmunzeln anregend. Wenn ihr euch das Video anguckt, ihr wisst schon, auf der Plattform mit dem großen Y, ne, dann werdet ihr sehen, wie die Künstlerin langsam abrutscht und in ein Kinderspielbassin, ja, so ein kleines aufblasbares Bassin, reinrutscht während des Live-Auftritts. Und wer am meisten lacht, sage ich euch, der sitzt dahinter und heißt Karl Dall. Die Nummer heißt Blue Bayou und ich habe fürchterlich gegrölt, wie ich das gesehen habe. Bleibt für immer fest haftend in meinem Kopf. Paola und Blue Bayou.
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0: Paola mit dem Roy Orbison Song Roy Blue by You in Deutsch um 8 Uhr und 56 Minuten, 4 Minuten vor 9. Ich darf mich jetzt verabschieden, mach den Fisch und schwimm davon und lass euch also ungern in die Arme von Markus, der gleich von 9 bis 12 zu hören ist. Wir hören uns morgen ab 6 Uhr wieder am Herrendach, wenn es heißt Der Morgen mit Gernot. Bis ran an die heimliche Brandenburg-Hymne gibt's noch die Stray Cats und Rock This Town und ich, wie immer, diene nach links. Diener nach rechts. Tschüss, tschüss, ihr Lieben. Macht's Schmugge. Euer Gernot aus dem wunderschönen Märkisch-Oderland. Bis morgen früh, Trunkbunken um 6.
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von hier aus dem Sendestudio Mörs, euer DJ Schnolli. Heute für euch die Musikrichtung mitgebracht, das aktuelle aus den Clubs 80er, 70er, Rock, Pop, Rap, Charts und die 2000er. Ja, und ein Premiere-Song auch.

So, bevor ich den Song spiele, tue ich mal den Ankündigen von KJI 1 auf der Player Master. Viel Spaß und Dankeschön für den Song. Heute mal die Premiere und dann Donnerstag in der Top-Schlager-Charts mit dabei. La la la.

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0: Woche. Jetzt kommt eine kurze Werbung und dann geht es hier weiter im Lieblingsradio mit dem Song J1 auf der Flyer im Master. Viel Spaß!
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Zurück in die Zukunft mit No Space. Time. Der Time.

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1: Ja, noch ein Song spielen wir von Baby Boy 67.
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1: 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Er hatte auch einen Auftritt.

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Guten Morgen hier im Webradio bei Totti und auch herzlich willkommen die Leute, die bei WhatsApp jetzt gerade auch einlauschen und in den Chaträumen drinne sind und ihre Radios anhaben. Anhaben tun zum Beispiel Radio Clan, Radio Tirol, Hannis Musik World, Radio White Dragon, Peters Musikdiener und Musik World Gießen. Jawohl, ja. Seid alle herzlich willkommen zu Tottis 2 Stunden von 10 bis 12. Morgen ist ja Donnerstag, ein Feiertag. Und mal gut, dass ich da nicht senden tue, aber sonst hätte ich halt gesendet, wenn wir auch da nicht senden würden. Aber wir haben da auch noch was Besseres vor an dem Feiertag. Vatertag, genau. Dann heißt es hoch die Tassen. Wobei, wenn ich mir den Himmel so angucke und die Gradzahl, da muss ich sagen, es geht, wird langsam wieder Winter. Aber da würden wir, hallo Sascha, wenn du das gerade jetzt hören magst. Ja, und wir fangen an gleich zum Wachwerden mit Baumann und Klausen und danach kommt Elvis Presley schon. Und erstmal das Intro und dann wünsche ich euch viel Spaß zu diesen 2 Stunden. Egal wo ihr hört übrigens.

0: geklingelt.
1: Ja, da hatte ich dich ja angerufen.
0: Und danach bin ich ja sofort hierher ins Amt.
1: Ja, Alfred, du willst doch jetzt wohl nicht noch etwa sagen, dass Ella immer noch im Waschkeller eingesperrt ist.
0: Du meine Güte. Aber ist nicht so schlimm, Hans-Werner.
1: Wie bitte?
0: Nein. Ist noch genug Waschpulver
2: da. From Blue Hawaii, ladies and gentlemen.

Ja, wie das denn immer so üblich war, nach seiner Show auf der Bühne oder im Fernsehen oder bei, ja, egal wo, er hat sich dann ja immer mit dem Titel verabschiedet, Can't Help Falling in Love, genau. So, jetzt wollen wir uns erstmal eine anmachen, damit wir schöner werden. Zumindest von innen. Denn ja, Schönheit kommt von innen. Und wir machen jetzt hier weiter mit Dolce Olidi, eine Insel mit zwei Bergen. Und danach haben wir Gute Wind mit schönen Urlaub. Was heißt das? Urlaub? Ja, ist ja richtig. Urlaubstit. Schöne Urlaubstit, ja. Und ein bisschen Nachrichten vom Tage. Viel Spaß.

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1: Das ist ein wundervolles Thema für eine Ballade.

Man muss sich das mal vorstellen. Oh ja, das hat ja einen Schwung nach oben gebracht. Hörerzahlen, technisch, meine ich. Ja, mal gucken, wie es gleich ist. Vielleicht geht es ja gleich wieder runter mit New Mixed Emotion mit Butterfly. Und der Nick Strucker macht dann weiter A Walk in the Park.

So, jetzt haben wir mal ein Wunschlied. Nein, kein Wunschglied, sondern ein Wunschlied. Ja, scheiß Mikrofon. Und zwar von Andreas Gabayé. Jawohl, ja. Und zwar ein Lied von unserem Andreas. Ich habe diesen Titel leider nicht, den er sich da gewünscht hat. Aber vielleicht kann der aushelfen mit I sing a Lied für die. Naja, typisch bayerisch, gell?

Mann. Ja, Bayerisch lässt grüßen, gell? So, jetzt habe ich für euch noch so einen schönen bayerischen Song, ja mei, Nio di Angelo, Jenseits vom Tresen. Nee, Moment, falsch gelesen, Jenseits von Eden. Ah, Eden heißt das. Ja, und Olaf Berger macht dann weiter mit Beiler, Beiler. Also pass auf, wenn ich mit dem Ball komme.

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0: So sieht das nämlich aus. Olaf Berger. So, jetzt mache ich mir erstmal einen Kaffee gleich, weil das erstbeste Getränk, das Bier schon alle. War auch nur ein Sechserpack. Jetzt hat man die Nacht Nein. Alles gut. So, jetzt, es gibt ja Menschen, die man mag und die man nicht mag. Aber ich mag euch ja alle. Ja, weil ihr gerade Radio hört. Genau. Und Walidi Morg kommt jetzt von der Susi gewünscht aus Hansestadt, aus der Hansestadt Lübeck. Und die Gruppe heißt Relax. Und dann wünsche ich dir damit einen wunderschönen fast sonnigen Tag. Bei ganze 10,4 Grad hier in Kiel. Nun, das hört sich doch schon mal gut an. Ja, ich bin gleich wieder im Raum. So, aber jetzt erstmal relax. Bitteschön.

Genau, lieber Andreas. So, jetzt haben wir den Oliver Halt. Ich denke an Roddert. Roddert. Moment, Knoten aus der Zunge machen. Ich denke an Rodders. Ja.

So, erstmal den Kaffee holen, genau. Ihr seid alle versorgt, ja? Okay, dann brauche ich mir ja nur einen zu machen.

verschwunden. Aber ich glaube, ja, das, ihr wisst ja eigentlich, um was es geht. Das Lied ist ja altbekannt. Ja, Susi, reg du dich mal auf hier im Chat. Genau. Nee, aber schon alles notiert. So, jetzt haben wir den Oliver Thomas. Du hast dich in mein Herz geküsst. Oh Gott, wie geht das denn? Na gut. Und Elvis macht nochmal weiter mit Clam Back.

Ja, was soll jetzt andere passieren? Eine Stunde schon um, jetzt kommen wir in die zweite. Gleich mit Käffchen nochmal. Für alle, die keinen Kaffee haben, beruhigt euch. Ich habe mir auch noch keinen gemacht. Keine Zeit. Und Baumann, achso, ja. Und Olsen Brother, Fly on the Wings of Love.

0: Baumann und Klausen.
1: Ja, Amtsrat Klausen.
2: Morgens, Alfred.
1: Na?
2: Na, wie geht's dir?
1: Ach, hör bloß auf, Hans-Werner. Ich hab die ganze Nacht kein Auge zugemacht.
2: Was ist los, alter Junge?
1: Ach, mir ist unser Gespräch von gestern so zu Herzen gegangen. Was ist, wenn wir bald wirklich kein Geld mehr haben für Käffchen, weil unsere Frauen uns schröpfen?
2: Tja, mal den Teufel nicht an die Wand, ja. Aber stimmt schon irgendwie. Eine Lösung haben wir ja gestern auch nicht gefunden, obwohl wir bis Feierabend noch zusammengesessen haben.
1: Nein. Um mich von Ella zu trennen, das bringt auch gar nichts. Da muss ich noch mehr zahlen als jetzt. Hab mich schon bei Schlönnoff aus der Rechtsabteilung erkundigt.
2: Das sieht ganz klar nach einer Sackgasse aus, Alfred. Darauf erstmal ein Käffchen?
1: Nee, das geht jetzt nicht.
2: Was?
1: Na, muss noch vom Mittag zwei Gebührenbescheide für Baugenehmigungen fertig machen. Hat Bollmeier mir auf den Tisch geknallt.
2: Gebührenbescheide? Gebührenbescheide?
1: Ja.
2: Alfred, das ist es.
1: Was?
2: Ich habe die Idee. Das ist die Lösung all unserer Probleme.
1: Erzähl.
2: Na, wir erheben eine Käffchengebühr.
1: Prima Idee. Die Leute wollen, dass wir ihre Anträge bearbeiten. Das können wir aber nur, wenn wir gut mit Käffchen versorgt sind.
2: Genau. Jetzt müssen wir nur noch überlegen, wie wir das Ganze aufziehen. Das darf ja schließlich keiner merken.
1: Du, Hans-Werner, wir nennen das einfach K-Gebühr. Die fällt, warte mal, unter den Paragraphen Versorgung von Beamten am Arbeitsplatz mit Büromaterialien durch die Erhebung einer Umlage beim Antragsteller.
2: Und Käffchen gehört für uns ganz klar zu den Büromaterialien.
1: Bin schon auf dem Weg zu dir. Schließlich ist das wichtiger als Bodyscam. Es geht um unsere Existenz.
2: Du hast recht. Käffchen läuft schon durch bei mir.
1: Bis gleich. Bingo.

Tja, so ist das. Ab dafür in den schönen Süden. So, jetzt habe ich für euch New Mixed Emotions nochmal, und zwar mit Lovely Lover. Und danach kommt

Ah, ist das nicht herrlich? Ein bisschen mal diese Knisterei von der LP. Ja, das ließ sich nicht anders machen. Bis es digitalisiert ist, genau. So, jetzt haben wir Patrick Juvet eben gerade gehabt mit Sweet Kiss und Patty Doble mit Computerliebe, wenn ich es noch nicht angesagt haben sollte. Jetzt kommt der Peter, der Maffei, und es war Sommer. Ja, die ganze Woche oder 14 Tage, jetzt haben wir den Scheiß wieder. Und die Queen macht dann weiter, die Gruppe Queen meine ich, The Investment. Ja, so ähnlich. Irgendwie ein Schnellsprecher. Ja.

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2: Doch, den spiele ich jetzt. Egal. Hoppe, hoppe, Reiter. Jawohl, ja. Von Ralph Bendix. Aber danach kommt noch ein Elvis-Klassiker für euch. Kissen, Cousin. Ich glaube, darauf wartet ihr. Nee, eher. Das wäre doch mal was für Hannis Kindersendung, ja.
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So. Bisschen zu viel des Guten. Aber egal. So, jetzt haben wir was auch schön ist. The Rolling Stones. Ja. Die Rollenden Steine. Let's Spend the Night Together. Live-Konzert. Und danach habe ich den Udo Jürgens. Buenos Dias, Argentinier. Wobei, das wird doch dieses Jahr, glaube ich, in Deutschland und Amerika und was weiß ich alles übertragen. Na, da lasse ich mich mal gerne überraschen. Und mit der Gruppe Seed wird da wahrscheinlich auch was passieren. Für Jubel, Trubel, Heiterkeit ist gesorgt, genauso wie hier. Also, Toddy, bis um 12. Naja, wir haben es ja schon halb durch.

So, das war im Rex Gildo und Katharina Valente. So, jetzt haben wir fast es geschafft bis 12 Uhr. So, dann habt ihr ja noch ein bisschen was um die Ohren. Naja, das Wetter, vorhin hat es ein bisschen geregnet, aber das ist auch vorbei. Gut, wer noch raus muss, viel Spaß. Und jetzt bin ich auch gleich raus und jetzt habe ich noch für euch Roxette, The Look. Und danach werde ich den letzten Interpreten ansagen und dann ist hier Schluss bis Freitag. Ja, ich sage euch jetzt erstmal schon schönen Feiertag und morgen und macht was draus, ne? Naja, das Wetter soll nicht ganz so toll werden hier oben im Norden, aber mal schauen.

Ja, liebe Freunde, liebe Zuhörer und was es da alles so gibt, ich bedanke mich bei euch und ich wünsche euch wirklich morgen alles Erdenkliche Gute. Ich denke mal, kleiner Spaziergang ist wohl drin, denke ich mal. Aber am besten eure Nordsau sehen, eure Nordschau. Wir hier oben haben wir den Schleswig-Holstein-Kanal N3, genau, der sagt uns dann, wie das Wetter hier ist. Prognosen, sage ich jetzt mal, von RTL und wie sie alle heißen, ist alles nur TÜNIF. Also man sollte sich dann schon auf seine Region versteifen. Ganz genau. Dann habt ihr das beste Wetter, die Prognosen und tralala. Ne? Bringt mir ja nichts, wenn das überregional ist und dann habt ihr die A-Karte, wenn ihr denkt, oh, wunderbar, wunderbar, da im Süden ist Sonne.

und hier oben auch. Ja, manchmal ist es nicht so. Nee. Ja, dann bleibt mir noch eins zu sagen, den Schlusstitel anzusagen und passt auf euch auf, ne? Und glaubt nicht alles, was da geschrieben wird, und aber es wird Zeit. Was wird Zeit, dass ich rauskomme? Genau. So, Roland Kaiser macht nämlich jetzt den Schluss. Und wer küsst mich? Die Muse oder was? Bis dahin, ganz lieb euer Toddy gewünscht. Und dann bis Freitag um 10 Uhr und Freitag dann nochmal um 16 bis 18 Uhr. Genau, dann im Gepäck mit dem lieben Peter. Und bis dahin, tschüss, euer Toddy.

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1: Herzlich willkommen zur heutigen Ausgabe der Sound Nuggets. Mal wieder eine etwas spezielle Ausgabe. Heute geht es um, ja, ich sag mal, bekannte Titel, die ich euch in vielleicht nicht so bekannten Versionen vorspiele. Obwohl das ein oder andere Bekannte ist auch schon dabei und hört einfach rein. Es geht sich um Coversongs, um Originale, wo man gar nicht weiß, das ist das Original. Oder einfach interessante Versionen von bekannten Titeln. Und zur Einführung gehen wir ein bisschen segeln mit der Band Sutherland Brothers and Quiver.

Das war das Original. Aus dem Jahr 1972 des Titels Sailing von den Sutherland Brothers and Quiver war seinerzeit überhaupt kein Erfolg, dieser Titel. 3 Jahre später brachte ein gewisser Rod Stewart eine Coverversion davon heraus und hatte damit einen Welterfolg. Und Rod Stewart setzte sich damit endgültig überall als Solokünstler durch und wurde in jedem Land der Welt bekannt mit dem Titel Sailing. Der nächste Titel, der erzählt vom Woodstock Festival, erschien im Jahr 1970 im Original von Joni Mitchell. Eine Erfolgsversion, die kam von Matthew Southern Comfort. Und es gab noch eine dritte Version, die rockigste davon, von Crosby, Stills, Nash and Young. Und diese Version, die erschien noch 4 Wochen vor der Originalversion.

Move Over hingegen schon. Und diesen Song, den nahm sich im Jahr 1972 die Glamrock-Band Slade an. Move Over.

war eins der letzten Werke von Jeff Beck zusammen mit Johnny Depp, das Coveralbum 18, von dem auch dieser Track stammte, Venus in Force, im Original gesungen von Lou Reed mit seiner Band The Velvet Underground. Und hier kommt noch ein Velvet Underground Cover von keinem geringeren als Keith Richards. I'm waiting for the man.

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1: Zum letzten Mal im Dezember und zum letzten Mal in diesem Jahr. Das Sound Nugget Album des Monats. Mit Liebesliedern von David Coverdale und seiner Band Whitesnake. Love Songs. Und kein Grund zum Weinen. Im nächsten Jahr gibt's neue Alben des Monats. Hier der Titel: Too Many Tears, Whitesnake.

Später noch ein Titel aus dem Album des Monats Dezember von Whitesnakes Love Songs. Hier kommt was über einen Stern, passt da irgendwie zur Weihnachtszeit. Joe Egan und Jerry Rafferty, zusammen nannten sie sich Steelers Wheel Stars. So.

Ein Titel aus der Rubrik Lang Vergessene. Steelers Wheel und Star. Und was kurz vor Weihnachten ist. Hier noch ein Stern. Ein strahlender Stern. Ein brightest Star. Lily Hyatt präsentiert uns den.

Was passt außer Sternen zur Weihnachtszeit? Ganz klar Glocken. Und hier kommen ein paar weihnachtliche Flötentöne. Von Ian Anderson und Just With Time. Wing Out. Solstice, the Bell.

einer der Christmas-Songs, die wirklich schön gemacht sind und die man nicht ständig in der Adventszeit um die Ohren gehauen bekommt. Jethro Tull, Wing Out, A Solstice, A Belt. Übrigens ist dieser Song im Jahr 1977 erstmalig im Februar erschienen, auf der LP Songs from the Wood. 1977, da war auch Alice Cooper schon erfolgreich. Und von dem gibt es auch was Neues. Our Love Will Change the World.

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1: Aus dem Jahr 1970, Arjen Taylor, Indiana Wants Me.

In Deutschland war es kein so großer Hit, aber in USA und United Kingdom. Ardeen Taylor, Indiana Wants Me aus dem Jahr 1970, gehört heute zu den vergessenen Songs. Genau wie das hier, was 20 Jahre später kam. Von einem Mann namens Terry Wonert. Calm the Wage.

The Broken Arrows aus Kansas City, Worst of the West. Das ist Musik, die man im deutschen Radio wohl sonst kaum hört. Aber hier in den Sound Nuggets. Was man im deutschen Radio im Moment sehr viel hört, das ist Weihnachtsmusik. Manchmal ein bisschen zu viel und immer das Gleiche. Hier in den Sound Nuggets gibt's auch ein bisschen Weihnachtsmusik, die man nicht unbedingt immer und überall hört. Hier sind die Go-Go Jones. Christmas, don't be late.

Die Go-Go Dolls. Christmas Don't Be Late. Und auch ich werde nicht zu spät sein. Zur zweiten Stunde der Sound Nuggets. Und so lange gibt's noch was von Pink. Pink Floyd. On the Turning Away.

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4: Ja, hallo nochmal. Und die zweite Stunde beginnt mit Aktuellem. Lange haben wir drauf gewartet, auf ihr neues Album. Und es wird nun mit gut einem Jahr Verspätung im Frühjahr erscheinen. The Battle at Garden's Gate heißt das Ganze denn. Und die Rede ist von der Band Greta Van Fleet. Und es gibt bereits zwei Vorveröffentlichungen. Hier ist einer, My Way Soon.

Im nächsten Jahr dann mehr vom neuen Album von Greta Van Fleet, welches übrigens am 16. April erscheinen soll. Noch ein bisschen hin zum April. Noch befinden wir uns im Dezember. Und darauf weist uns Alison Stewart hin.

Alan Stewart, Dezember. Und den Dezember, den verbindet man doch mit dem Winter. Auch wenn der kalendarisch erst am 21. anfängt. Passenderweise ja. Winterliche Musik von den Rolling Stones. Winter.

Ja, mit dem Text bereiten Sie uns schon ein bisschen darauf vor, die Jungs von Extrabreite, dass dieser Winter wohl nicht so angenehm wird, was dann nicht unbedingt am Wetter liegt. Trösten wir uns mit ein bisschen weihnachtlicher Musik von Chris Pope und den Courts UK. Come on, it's Christmas Day.

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1: Und wenn das Love of Songs heißt und von Whitesnake kommt, dann darf ein Titel nicht fehlen. Als letzter Track aus dem Dezember Album des Monats. Whitesnake, ihr absoluter Klassiker. Is This Love?

Whitesnake 1987. Is this love? Eine ähnliche Frage stellte sich die Band Foreigner 3 Jahre zuvor. I wanna know what love is. Dieser Song wurde etliche Male gecovert. Mit hier eine ganz seltene Version aus dem Jahr 1990 von Gloria Gaynor.

Die Toten Hosen, Shake, Rattle and Roll aus ihrem aktuellen Werk Learning English, Lesson 3. Ihre Hommage an den Mercy Beat der frühen 60er Jahre. Und auch diesen Titel haben sie da drauf gecovert. Von Jerry and the Pacemakers. Ferry Cross the Mercy. Hier im Original.

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1: Und da bleiben wir in der ersten Hälfte der 60er Jahre mit den Chiffons. One Fine Day.

Und hier noch was passend zur Vorweihnachtszeit von der Formation Love Unlimited. Sie waren eigentlich der Background-Core von Barry White und machten hier und da auch was ohne ihren Chef. 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Love Unlimited.

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1: Ganz frisch erschienen, das neueste Werk der Band Drive-By-Truckers. The New OK.

Titelsong ihres aktuellen Albums The New OK von der Band Drive by Truckers. Bei Drive by Truckers denkt man an Highways, an staubige Highways, an Highways, die rot bestaubt. Wet Dust Highway, so dieser Song hier. Von einer zu Unrecht vergessenen Band namens Dax Deluxe. Eine echte Rarität. Dax Deluxe, Wet Dust Highway.

Die Stimme von Sean Taylor. Mit seiner Formation Duck the Deluxe, über die ich euch sonst gar nicht viel erzählen kann. Was soll's? Mach mal weiter mit Musik. Mit guter Musik von einer Band, die auch nur Insidern bekannt sein durfte. King King. Can't keep from trying.

0: Sound aus der Dunkelheit. The Darkness. Christmas Time, don't let the bells end. Ja, ich lasse jetzt leider nicht nur die Glocken enden, sondern auch die Show. Das waren die Sound Nuggets, die letzte reguläre Ausgabe im Jahr 2020. In der nächsten Woche gibt's aber noch eine. Genau hier auf deinem Lieblingsradiosender. Gleiche Stelle, gleiche Welle. Ich wünsche euch ein schönes Weihnachtsfest und überhaupt eine gute Zeit. Macht das Beste, was man in diesen Zeiten machen kann. Bleibt gesund. Mein Name ist Michael Fischer. Macht es gut oder wie man im Rheinland sagt.
1: Maletut, Maletut, Maletut.
0: Wolfgang Niedigen und Komplizen. Tschüss und bye bye.

Hafenmusik aus der DDR des Jahres 1969 von der Dame, die sich bereits damals wünschte, die Ostsee soll ein Meer des Friedens sein. So ganz ist dieser Wunsch noch nicht erfüllt worden. Regina Toss, hier hieß es bei ihr, der Hafen schläft nie. Gilt natürlich für die großen Häfen in Bremen, in Hamburg, in Rostock. Aber die kleinen Häfen, die gönnen sich mitunter auch mal eine kleine Nachtpause.

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Nochmal Hafenmusik aus der einstigen DDR. Sonja Sievert und Herbert Klein, unterstützt von Gerd Natschinski. Wenn der Hafen schlafen geht, dann sagen sich die Schiffe gute Nacht.

0: Das ist Musik vom Traummännchen, also dem Bruder des Sandmännchens im Hafen. Tauschers Plattenkiste, die Kultserie auf dieser Welle, wagt nun den vorsichtigen musikalischen Kontrast mit den Pulveraffen.
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0: Mr. Hurley und die Pulveraffen mit dem etwas anderen Hafenlied. Die letzten Minuten dieser Runde gehören einem, ja, der sang auch oft vom Leben am Hafen, von dem Jungen, der bald wiederkommen soll, zurück in den Hafen. Er sang von St. Pauli und dem Leben links und rechts vom Hafen in Hamburg. Er sang von Seemännern und Bräuten, ja, das alles in seiner Wahlheimat in Hamburg. Hier ist Freddy Quinn.
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Hamburg-Hafen von heute. Eine der späteren Aufnahmen mit Freddie Quinn. Er gehört ja zu unseren Hamburger Hafenjungs, wie auch Hans Albers zum Beispiel. Mal schauen, ob Heidi Kabel auch was vom Hafen sang. So ganz erinnern kann ich mich nicht. Dieses Original von der Waterkante spielt zwar im Hafen, da irgendwo im Schiff, aber so richtig vom Hafen? Na, ich schau mal nach. Weitere Hamburger und natürlich auch Hafenboys und Girls aus anderen Städten und Regionen bei uns in diesem wunderbaren Hafenkonzert, wenn Sie dranbleiben.

Sie sind mittendrin in Musik aus Tauschers Plattenkiste. Das ist Musik aus Shellac und Vinyl. Wir legen die Nadel in die Rillen und ich hoffe, Sie haben Spaß mit uns. Also bleiben Sie dran hier in dieser nostalgisch-melodischen Sendung.

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1: Meine sehr verehrten Damen und Herren, treten Sie euch etwas näher zum großen Nachmittagsfamilienprogramm. Früher sang man von St. Pauli und der Reeperbahn bei Nacht, doch jetzt wird endlich wieder Jatz gemacht. Ja.

Wir schlendern musikalisch weiter an einem Ort, der Fernweh wecken kann. Wenn man nah am Wasser gebaut ist, sogar Tränen auslösen kann. Und hier ist man ja nah am Wasser, nämlich am Hafen. Damit nun viel Spaß im fünften Teil der Hafenlieder aus meinem Archiv.

Na, ob er da nicht ein wenig auch über sich selbst sang. Im Hafen von Locarno zum Beispiel oder im Hafen von Lugano. Vico Toriani über den Hafen Casanova. Dann bleiben wir noch eine Etappe lang in einem Hafen auf der Alpensüdseite am Gardasee. Dort erscheinen jetzt reifere Herren im Hawaii-Hemd. Ist nicht schlimm, die treten immer im Hawaii-Hemd auf, sobald es etwas sonniger wird. Und die reiferen Damen in den Cafés da am See, am Gardasee, am Hafen, die werden schon ganz heiß auf diese Jungs hier.

Im Hafen deiner Sehnsucht, die Flippers. Waren ihnen die zu soft, die Jungs? Gut. Dann kommen jetzt wieder echte Kerle vom Hafen. Dazu reisen wir in den Norden, in die Niederlande, und zwar in die Provinz Groningen. Dort liegt ein Küstenort namens Muttendam mit einem eigenen Shantychor auch. Er nennt sich The Shapes Your Gross Muttendam, aber die Jungs, keine Bange, die singen jetzt auf Deutsch.

0: Der Shanticor des Scheibsjagers Mutterndamm. Heute lief ein Schiff in den Hafen. Damit nun von der Nordsee an die Ostsee in den Rostocker Hafen. Und da wartet schon der singende Seemann auf uns.
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Hier hört man Sprachen aus aller Welt. Auch Plattdeutsch, ganz ohne Frage. Man singt, man tanzt, man lacht und erzählt. 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

Rostocker Hafentage, besungen von Horst Köbert, eine unsterbliche Ikone dieser Stadt. Sein Leben hing an Rostock, auf dem Fußballrasen, aber vor allem eben im Hafen, mit auch seiner eigenen Talkshow, mit seinen Liedern über Rostock. Bei uns immer wieder gerne gehört und er kommt ja auch nochmal hier bei uns in Tauschers Plattenkiste, der Kultserie auf dieser Welle, die jetzt die Uhren noch weiter zurückdreht, nämlich an die Eröffnung des Rostocker Überseehafens im Jahr 1960 erinnert. Denn der erste Spatenstich für diesen Überseehafen, der erfolgte am 26. Oktober 1957. Und es hat weniger als drei Jahre, bis am 15. Januar 1960 die Völkerfreundschaft, also dieses riesige DDR-Vorzeigeschiff, als erstes Schiff den damals neuen Hafen in Rostock verließ. Zum Bau dieses Hafens entstand ein Lied, das heute ein wahrer Archivschatz ist. Es singt nämlich gleich der Chor der Kampftruppe des staatlichen Rundfunkkomitees, das Rostocker Hafenlied.

Wir bauen dem Frieden ein Tor, denn damals galt die Ostsee als Meer des Friedens und der neue Hafen als Tor dazu. Erwin Burkhardt schrieb den Text, Günter Koch an die Musik. Es sang der Chor der Kampfgruppe des Staatlichen Rundfunkkomitees. Was für ein Name. Und weil wir wollen, dass die Ostsee ein Meer des Friedens bleibt, darf nun bei uns noch Regina Toss ihren Wunsch am Ufer des Rostocker Hafens besingen.

Ein fulminantes Finale, aufgenommen in meinem Geburtsjahr 1973. Ich kenne die Ostsee nur friedlich, aber inzwischen passieren auf der Ostsee und vor allem auf deren Grund Dinge, die alles andere als friedlich sind. Wenn Gasleitungen gesprengt oder Datenkabel gekappt werden. Pfui, pfui. Bleiben wir deswegen noch im Hafen der einstigen scheinbar so friedlichen DDR, aber in einem Hafen ohne Wasser. Kennen Sie den Hafen, wo es kein Wasser gibt, wo man aber trotzdem in alle Welt starten kann? Natürlich, der Flughafen. Hier ist der instrumentale Vorspann einer einstigen Kultserie im DDR-Fernsehen. Treffpunkt Flughafen.

Der eine oder andere, aber sicher nur ganz wenige, werden sich noch an diese Serie, geschweige denn an diese Musik erinnern. Treffpunkt Flughafen aus DDR-Zeiten war damals so das Fenster in den Westen, kann man sagen. Wir suchen uns wieder einen Hafen mit Wasser, schlage ich vor. Idealerweise auch mit Schiffen und in erster Linie mit Sängerinnen und Sängern. Gleiche Stelle, gleiche Welle, auf alle Fälle denn. Ciao, sagt der Alex und wie immer, auf Weiterhören.

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0: von DJ Antoine aus dem Jahr 2022 haben wir mit am Start. Und den Anfang macht jetzt ein sehr aktueller Song von Kamrat, Hug Yourself aus dem Jahr 2026. Ich bin's Gregor und mich gibt's noch oben drauf. Und ich wünsche uns einen schönen Samstagnachmittag.
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Avicii und Waiting for Love hier bei der 2010 Radio Show an eurem Samstagnachmittag. Schön, dass ihr mit am Start seid. Und das Wetter ist ja dieses Wochenende passend zu diesem langen Wochenende doch wirklich sehr schön. Es sind die ersten sommerlichen Temperaturen. Heute bis zu 25 Grad, morgen sogar vielleicht noch mal ein bisschen wärmer, ehe es dann nächste Woche wieder, naja, die meisten würden jetzt vielleicht schon wieder sagen, angenehmer wird. Aber so langsam geht's doch Richtung so richtig Frühling und so richtig Sommer.

0: 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Mark Forster mit sowieso hier bei der 2010 Radio Show.
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0: Und der kommt in dieser Stunde aus dem Jahr 2007. The Last Goodnight mit Pictures of You.

0: Hier ist die 2010 Radio Show und wir starten rein in die nächste halbe Stunde. Gleich die neue von Hero, Let It Be, vor aber noch Zed und Fox's Clarity.
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Block mit When the Sun Don't Shine hier bei der 2010 Radio Show aus dem Jahr 2023. Und wenn ihr heute unterwegs wart oder immer noch unterwegs seid und an so Gärten vorbeilauft, an irgendwelchen Häusern, dann wundert euch bitte nicht, sollte da auf einmal jemand Rasen mähen und eventuell nichts anhaben. Denn heute ist der Weltnacktgärtnertag, findet jedes Jahr am ersten Samstag im Mai statt. Laut den täglichen Nachrichten des Senders NBC ist der Weltnacktgärtnertag inzwischen eine internationale Tradition. Ich meine, was die erzählen und was nicht, das ist ja erstmal egal. Und es ist egal, ob Unkraut wegmachen, Blumen pflanzen oder die Hecke schneiden oder halt, wie gesagt, beim Rasenmähen. An diesem Aktionstag wird alles nackt erledigt. Seit 2005 soll es das Ganze geben. Ich weiß jetzt zwar nicht, ob das so geil ist, wenn man den ganzen Rasen so entgegenbekommt beim Mähen, aber naja, danach kann man einfach duschen gehen und zumindest ist die Kleidung nicht dreckig. Das hat einen Vorteil. Don't

Klangkarussell und Will Hart mit Sonnentanz, Sun Don't Shine hier bei der 2010 Radio Show aus dem Jahr 2014. Gleich habe ich noch für euch Lute und Colin Hay mit Down Under aus dem Jahr 2021. Aus dem Jahr 2018 Lola Marsh mit Wishing Girl im Deep End Remix. Und jetzt gibt's Sam Feld und Tools in

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1: 17 Uhr am Samstagnachmittag. Hier ist die 2010 Radio Show mit mehr Musik der letzten Jahre und den Hits von heute. Und wir starten gemeinsam rein in die nächste halbe Stunde. Mit am Start David Guetta, Bebe Rexha und J Balvin mit Say My Name aus dem Jahr 2018. Aus dem Jahr 2024 Topic und Beacon. Und den Anfang macht jetzt ein Track aus dem Jahr 2008. Peter Fox mit Lock auf zwei Beinen. Richtig nicer Track, macht jetzt den Anfang. Ich bin's Gregor, mich gibt's auch noch oben drauf. Und ich wünsche euch einen schönen Samstagnachmittag.
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dieser Idee quasi anschließen und im Jahr 2000 ist es so richtig steil gegangen. Zumindest steht das hier so. Ich meine, ich persönlich habe das jetzt noch nicht gesehen. Ich bin jetzt auch nicht so oft auf einem Uni- oder Hochschulgelände unterwegs. Habt ihr sowas gesehen, dann schreibt uns das gerne bei Instagram. Aber es hätte euch jetzt zumindest auch in anderen Ländern nicht wundern dürfen, wäre es so gewesen.

wünschen einen wunderschönen Mittwochabend und für euch allen hier. Ja, wie immer, die Schlagercharts der Woche. Platz 30, Daniel Johnson, Nie mehr ohne dich. Und ich begrüße hier mal mein Schwesterchen, die Daydream, den Frosch, die Argos Queen, ja, und alle, die sonst so hier zuhören. Funk

0: setzen Sie sich ganz entspannt auf einen Stuhl.
1: Und Platz 29, Charlie Meyer und Sabrina Sänger, Wenn du mich wirklich willst.
0: Oder ein Bett. Konzentrieren Sie sich zuerst mit geschlossenen Augen auf das Lied, das Sie gleich hören werden.

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1: Oh, das ging ab wie Schmidts Katzimmer. Jetzt ist Feierabend, alles klar? Ganz ruhig
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1: hier, Mann. 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
3: Ich hab nicht Platz 28, Pedro Basile, Amore Mio, Vino, Musica. 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

0: Platz 24, Roland Kaiser mit Lass uns reden.
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1: Platz 17, Mike Kelly, ein Kuss in Paris.

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1: Platz 13, Matthias Reim. Willkommen in meiner Zukunft.

0: 9.
1: Platz 9, Pia Sophie, besser ohne dich. Und ich begrüße hier auch die Maus.

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1: 7.
2: 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Auf Platz 7, Kerstin Ott, Rosa Linde.

0: unterwegs, Chloe. Und jetzt kommt hier schon Platz 2. Anna Maria Zimmermann, schieß dich zum Mond. Ja, und seid mal gespannt, wer diese Woche auf Platz 1 ist. Und ich begrüße hier auch den DJ Campino.
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Und diese Woche auf Platz 1 Christian Leis, weil wir Träumer sind. Und dann haben wir hier die Aufsteiger letzte Woche auf Platz 29. Marie Reim, Vitamin Du. 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

0: 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Und der nächste Aufsteiger letzte Woche auf Platz 28, Pedro Basile, Buongiorno.
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letzte Aussteiger letzte Woche auf Platz 27. Mella Rose, mein Herz, es wird den Teufel tun. Ja, und danach kommen dann noch die Hit-Tipps und dann mein Outro.

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1: Und der nächste Hit-Tipp, DJ Ötzi mit Verdammt.

0: Jenny und Taxi.
1: Einen wunderschönen Mittwochabend mit euch allen hier. Ja, wie immer, Mittwochs die Schlagercharts. Platz 30, Madeline Villas mit Und dann geht es los.

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1: Platz 22, Pedro Basile, Amore Mio, Vino, Musical.

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1: Platz 18, Mela Rose, Manuel, goodbye.

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1: Weiter geht's mit Misha Kova. Alles ist Liebe. Ja, ne.

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Platz 2 Christian Leist, weil wir Träumer sind. Ja, das war letzte Woche unser Platz 1. Also haben wir diese Woche einen neuen Platz 1.

letzte Woche auf Platz 1 ist Maite Kelly. Ein Kuss in Paris.

0: Setzen Sie sich ganz entspannt auf einen Stuhl. Oder legen Sie sich ganz entspannt auf eine Couch. Oder ein Bett.
1: Nächste Woche auf Platz 29. Charlie Meyer und Sabrina Singer. Wenn du mich wirklich willst.

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1: Der erste Hit, Vanessa Mai, Rot Diamant.

wir hatten die besten Hörer der Welt hier. Und damit verabschiede ich mich schon mal von der Elale und von allen, die sonst so hier im HG zugehört haben. Euch jetzt viel Spaß mit dem nächsten Modi.

0: 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Schau, der Berg. 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
1: Jetzt geht's weiter mit Emmy Hemming und Vox Club, der Berg ruft.

Da geht es jetzt hier mit Sera und Unitus mit I Can't Be the Only One.

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1: Der Robin, der hat sich Sarah Thompson gewünscht mit Akzentral Thunder.

Ja, der Robin, der hat sich wieder ein Lied gewünscht. Peter Ziegler und Hardy, im Osten geboren, Traumzeit, Momente.

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1: Ja, jetzt geht's weiter mit Mia Julia, mit Dorfkind, wie Dorfbacker.
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1: Jetzt kommt hier Dice Lana mit Halt mal die Klappe und tanzt.

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1: Kommt hier Sarah Hans mit, denn ich vermisse deine Küsse.

geht es gleich weiter mit den Marshmallows und Alone. Und als zweites habe ich hier noch die Schlagerkruft, die Leberkäse und Bier.

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Mit geschwollenen Bäuchen, also muss das sein. Der Ober schenkt ihm einen Cocktail ein. Da fällt eins um und es war die Nummer 9.

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0: ist das geil.
1: Baumann und Klausen.
2: Ja, abends hat Klausen.
3: Morgens, Alfred, was ist denn mit dir los?
2: Psst, leise. Ich bin gerade einem neuen Fall von fahrlässiger Täuschung meiner Person auf der Spur.
3: Was ist los? Du hast wohl zu viel Derek geguckt, Alfred. Du und kommissarische Fähigkeiten, dass ich nicht lache.
2: Mach dich nur über einen alten Freund und Kollegen lustig. Dann werde ich dir eben nicht erzählen, was ich heute Morgen erlebt habe.
3: Nun schmoll nicht, schieß los.
2: Als ich eben gekommen bin, da habe ich mal die Stufen mitgezählt, die ich bis zum Büro brauche. Und es waren genau 47.
3: Na, was ist daran nun so trügerisch?
2: Hans Werner, um ganz sicher zu gehen, bin ich den gleichen Weg nochmal zurück. Wie gut, dass ich das gemacht habe.
3: Also nimm's mir nicht übel, aber nun verstehe ich überhaupt nichts mehr.
2: Na, auf dem Rückweg musste ich plötzlich feststellen, dass es, ich mag es kaum sagen, 48 Stufen sind, Hans Werner.
3: Das gibt's doch nicht, Alfred. Doch. Bist du dir da ganz, ganz sicher?
2: Ganz sicher. Eine Stunde lang bin ich rauf und runter und jedes Mal der gleiche Schock. Oben waren 47, unten 48 Stufen. Ich bin total verzweifelt. Auch der Hausmeister konnte mir nicht weiterhelfen. Der meinte, er hätte sogar schon mal 49 gezählt.
3: Da war er sicher wieder betrunken.
2: Ja, sicher.
3: Aber, sag mal, kann es nicht sein, dass du unten den Boden mitgezählt hast und oben nicht?
2: Ach, Hans-Werner, ich weiß gar nichts mehr. Ich bin total von der Rolle. Kannst du mir nicht helfen?
3: Ich schlag dann vorerst mal ein Käffchen bei mir.
2: Prima Idee. Und da arbeiten wir dann gemeinsam den Antrag zum Umbau des gesamten Treppenhauses aus.
3: Ja.
2: Das ist ja kein Zustand auf Dauer, wenn man durch solche Irritationen von der Arbeit abgehalten wird.
3: Komm rüber, du Schlitzohr.
2: Bingo!
4: Schönen guten Morgen, oder Mahlzeit kann man ja schon sagen, ne? 12 Uhr durch und ihr seid noch alle nicht wach? Das kann ja wohl nicht angehen. Na gut, bei dem Wetter kann man auch mal liegen bleiben, mal 13,6 Grad. Ja, diese Woche ist etwas kühler als die davor, das stimmt wohl. Ja, dann tue ich trotzdem erstmal alle begrüßen. 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Ja, wenn ihr alle dabei seid, ist ja schön, dann können wir jetzt ja starten.

Nee, bloß nicht. Ja, das wäre ja fatal. Genau. Ja, hier aus Kiel, Live-Musik von Toddy. Und jetzt haben wir Gitte von Hollywood Träumen und danach die Gertschow von Mittel zur T zum Sack. Zack, zack.

0: Kuckuck. Ja, da sind wir. Genau. Ach ja, jetzt kommt erstmal die Gadshow.
1: Okay, Hamalle und wir in einer Reihe aufstellen.

Ab dafür mit Eine Insel mit zwei Bergen von den Dolls, Julie und danach Elvis Presley. Step It Is Away. Step Is Away, genau.

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1: Gute. Gute.
0: Eine Insel. 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
1: Gute. 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
2: Ah, jetzt.

0: Ich erkläre hiermit diese Insel zu meinem Königreich und wir bauen einen gemütlichen Palast.
1: Das ist ein wundervolles Thema für eine Ballade.

Ja, und dann geht das hier weiter aus Kiel mit Gitter Dream Sound mit Moonlight. Das ist von einem Film. Und dann danach F.R. David, When the Sun Goes Down.

0: Alfred Clausen?
1: Morgens, Alfred, ne? Sag mal, warum bist du nicht im Amt heute?
0: Ich hab heute mal frei gemacht. Heute ist ja auch ein besonderer Tag. So, Hans-Werner, mach's mal ruhig, nicht so laut. Timmy und ich müssen uns konzentrieren.
1: Worauf?
0: Auf Ella.
1: Wieso das denn?
0: Wir führen mit Ella heute die Inspektion durch.
1: Wie bitte?
0: Ja, sicher. Wie jeder PKW muss auch Ella einmal im Vierteljahr überprüft werden.
1: Hast du getrunken, Alfred?
0: Das ist eine alte Tradition in meiner Familie. Die habe ich von meinem Vater übernommen.
1: Na, und wie funktioniert die?
0: Ganz einfach, Hans-Werner. Timmy und ich haben Ella im Haus verschiedene Aufgaben gestellt. Ich habe eine Stoppuhr und notiere die Zeiten. Warte, jetzt gibt Timmy mir ein Zeichen. Timmy, alles klar? Was? Ella hat den Müllbeutel schon in der Hand? Dann geht's jetzt los.
1: Ich glaube das alles nicht.
0: Los, Ella, jetzt raus aus dem Haus, jawohl. Mülltonne auf, Müll rein und wieder rein ins Haus. Und stopp.
1: Und?
0: Nicht schlecht, das war 19 Sekunden.
1: Na, und was kommt jetzt?
0: Warte mal, jetzt kommt Betten machen. Timmy und ich haben unsere Betten richtig schön durchgewühlt. So, Timmy, gib den Startschuss. Alles klar, los geht's. So, Ella, komm, das packst du.
1: Wie lange geht denn der Test noch?
0: Bis heute Abend, 18 Uhr.
1: Na, die arme Ella.
0: Komm, Mann, Hans-Werner, jetzt habe ich verpasst, auf die Stoppuhr zu drücken, durch dein Gequassel, Mensch. Alle zurück und nochmal auf die Plätze. Los, wir starten von vorne. Timmy, wühl das Bett nochmal ordentlich durch. Jawohl. Oh, das wird ein neuer Rekord. Toll, Ella. Mensch, du, meine Alte ist richtig fit.
1: Und Käffchen kochen?
0: Das ist die nächste Disziplin. Komm schon mal rüber.
1: Käffchen bei dir.

Das war Fernando Express hier bei Radio Clan, Radio Tirol, Hannis Musikwelt, Radio White Dragon und Peters Musikdiener und Musikwelt Gießen, wo auch immer ihr uns oder mich hört. Hier ist der Totti aus Kiel. Es geht weiter mit Florian Schneider, Alice im Fashionland. Und danach nochmal die Gerd Show mit ruhiger Hand. Jawohl.

Liebe Mitbürgerinnen und Mitbürger, ich ordne an, locker bleiben, ruhige Hand, einatmen, ausatmen, sonst nichts. Damit habe ich persönlich beste Erfahrungen gemacht. Ein paar Mal blöd gucken und schon ist wieder ein Tag geschafft. Ganz easy. Weil alle Tage sind gleich lang, nur unterschiedlich breit. Wenn du das begriffen hast, hast du das Leben begriffen. Meins jedenfalls. Also, slow down, Spacko. Zieh dich von der Tanzfläche des Lebens zurück in die Lounge. Chill. Verbinde den Spaß mit dem Angenehmen. Denn man kann nicht immer nur nehmen, man muss sich auch mal geben lassen können. Denk immer an die wahren Werte. Es gibt Dinge, die du nicht kaufen kannst. Zum Beispiel Geld. Übrigens, Männer sind anders, Frauen auch. Deshalb fall nicht gleich mit der Tür ins Haus. Relax, das heißt für den Herrn, immer schön locker durch die Hose atmen. Schmuff. Cowboys tanzen nicht. Umschmeichel die Chickas lieber mit Komplimenten, wie zum Beispiel, du riechst wie ein frisch gefällter Baum. Poesie, Mann. Worte sind der Asphalt auf dem Highway nach Poppenhausen. Probier's mit echter Romantik. Flüster, zieh dich aus, leg dich hin.

Wir müssen reden. Dann flugt's. Und jetzt zu den sehr begehrten Damen. Auch für euch gilt, ruhige Hand, bloß kein Stress. Schlammpackungen machen schön, aber nur für kurze Zeit. Nach einer halben Stunde ist alles wieder abgebröckelt. Tel Aviv, sei dir beim Mann deiner Träume über eines im Klaren. Die Frau seines Lebens ist eigentlich die Frau seines Vaters. Darum hab Verständnis und nimm ihn, wie er ist. Zeig Lebensfreude, riech unter deinem Arm und fang laut an zu lachen. Mach ihn neugierig, deute Interessantes an wie: An meinem Körper gibt es eine Stelle, da sehe ich aus wie Wolfgang Petri auf dem Kopf. Und dann, mal gucken, Hauptsache entspannt. Lehn dich zurück, bau dir ein, öffne dich der Breitseite des Lebens. Schick dein Bewusstsein auf eine Expedition in das Reich der fantastischen Farben und Formen. Jabba, was will man mehr? Einigkeit und Recht auf Freizeit. Sag ja zum Leben. Die Welt gehört dir. Also, geh steil, aber geh lassen. Nicht jeder, der allein durch den Supermarkt rennt, hat Lust, auf deiner Matratze einen großen Ling-Ling nachzutouren. Und 2 Stunden am Stück knallt man nur zu Silvester. Also, ruhig, Pendejo. Probier was Neues. Alles geht, je nach Einkommen und Figur. Genieße ohne Limits. Ich persönlich lehne allerdings käufliche Liebe ab. Auch wenn mir dadurch schon eine Menge Geld entgangen ist. Schade eigentlich, aber egal. Am Ende des Tages entscheidest immer du selbst. Und das ist auch gut so.

Ja, wenn einer sagt, wir können nicht Musik, dann weiß ich das auch nicht. So, ihr Lieben, jetzt habe ich für euch den Franz Bauer, Java Candios. Und danach kommt Fred Bertelmann mit zwei Gitarren am Meer. Könnte man sich jetzt bei schönstem Wetter gut vorstellen. Und da denn am Meer sitzen, man muss ja nicht mal ins Ausland fliegen, Ukraine zum Beispiel, muss nicht sein. Die Sowjetunion bzw. Russland muss auch gerade nicht sein. Eigentlich ist alles Schiedkram, ne? Aber wir machen hier weiter mit Musik und wir lassen uns deswegen nicht aufhalten.

Ja, Totti kann auch Deutsch. Ja. Übrigens, morgen ist Mittwoch, wenn nichts dazwischen kommt. Und ab 10 Uhr wieder live für euch dabei. So, jetzt kommen wir auch wieder zu was Deutschen. Sogar zwei. Ich sehe schon. Freddy Breck macht jetzt weiter das Lied dieser Nacht. Und Gigi Anderson. Und dann nahm ich dich in meine Arme. Ach, wie schön. Das ist ja fast eine Liebeserklärung.

Tja, das bedeutet nichts Gutes. Eine Stunde ist nämlich schon wieder um und eins geht gar nicht. Liebe Susi nach Lübeck, da habe ich wohl was vergessen. Ich habe es auch nicht gesehen hier bei mir, dass du, ja, Hallo gesagt hast. Aber jetzt Hallöchen nach Lübeck und bis gleich.

0: Manfred, na?
1: Stör mich nicht, Ella ist krank.
0: Und warum soll ich dich da nicht stören?
1: Weil ich gerade dabei bin, Ella Medikamente herzustellen.
0: Warum das denn?
1: Weil ich es leid bin, immer die Wahnsinnspreise von Apotheken in Kauf zu nehmen.
0: Ja, wie war Ella denn beim Arzt?
1: Ja, sicher, der hat ja das Rezept aufgeschrieben.
0: Und jetzt mischst du die Medikamente selbst an?
1: Ja, hast du schon mal was von Hexamethyltabletten gehört?
0: Nee, noch nie.
1: Ach, ich nehme einfach die Aspirintabletten aus dem Arzneikasten hier im Amt und dann kratze ich den Namen weg.
0: Was hat Ella denn?
1: Verstopfung.
0: Ja, aber da helfen doch die Aspirintabletten nicht.
1: Klar, ist das sowieso alles nur physisch. Sollst du mal sehen, nach der Tablette geht's ja wieder gut.
0: Ja, psychologisch meinst du.
1: Ach.
0: Sag mal, du bist doch privat versichert, oder?
1: Ja, als Beamter muss man das ja leider.
0: Warum leider?
1: Ach, diese hohen Arztrechnungen. Da drückt er einem dreimal am Hals rum, dann muss ich gleich schon mal 450 Mark zahlen. Ist doch frech.
0: Ja, das kriegst du doch wieder.
1: Von wem? Von der Sprechstundenhilfe?
0: Nein, von der Krankenkasse. Das musst du nur einschicken. Die überweisen das zurück.
1: Ja?
0: Ja. Erklärungskäffchen?
1: Bingo.
2: Tja, die Krankenkassen, die machen auch ein mit, was sie wollen, was sie wollen. Aber willkommen in der zweiten Stunde bei Toddy aus Kiel. So, jetzt haben wir einmal Godowind mit Ihnen, Britt von D. Also Godowind, Bin Britt von D. Von D. Von D. kann man auch sagen. Und danach kommt nochmal Guitar Dream Sound mit Sunny.
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2: Oh ja, und das ist sogar plattdütsch. Ihr versteht alle platt? Na, finally.